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1: Hallo, Stefan Kaiser hier. Schöne Nacht euch. 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
1: 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Euch noch eine schöne Nacht.
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1: Die Stones, Ballons und Kalter Krieg. Plötzlich ein Welthit.
2: 99 Luftballons, das klingt ja erstmal fast harmlos, ein bisschen bunt, ein bisschen poppig, ein bisschen NDW. Tatsächlich steckt dahinter aber eine ziemlich scharfe Kalter Krieg-Parabel.
3: Die Idee kam Gitarrist Carlo Kages 1982 bei einem Rolling Stones Konzert in West-Berlin.
4: Und Mick Jagger hat dann irgendwann am Ende, glaube ich, von der Show ganz viele Luftballons steigen lassen. Und die sind hoch in den Himmel geflogen in Berlin. Die Mauer gab es damals noch. Und in dem Moment hatte Carlo diesen Impuls, die fliegen da jetzt über die Mauer und was ist, wenn das jemand falsch versteht? Ist dann sofort nach Hause und hat das Ding geschrieben.
2: Und genau daraus wurde dann diese Geschichte. 99 Ballons werden fehlinterpretiert. Militär und Politik drehen durch und am Ende eskaliert alles komplett. Ein Popsong über Missverständnisse, Aufrüstung und die absurde Logik des Kalten Krieges.
3: Dass das weltweit so gezündet hat, ist eigentlich erstaunlich. Ein deutscher Song, sehr deutscher Text, sehr deutsche Zeitstimmung und trotzdem wurde daraus ein internationaler Hit. In den USA sogar bis auf Platz 2.
2: Unter anderem dank, Achtung, Christiane F. Die promotete gerade ihren Bestseller Wir Kinder vom Bahnhof Zoo auch in Amerika. Dort war sie in Los Angeles bei Kult-DJ Rodney Bingenheimer zu Gast und drückte ihm die Single in die Hand.
4: Dann hört er sich die Luftballons an und war vollkommen hin und weg und hat dann jeden Tag auf seiner Radiostation das, glaube ich, 8 bis 10 Mal gespielt und dann am anderen Radiostation das auch gemacht. Und so war das wie so ein Schneeball, der immer größer wurde.
3: Ein Antikriegssong im NDW-Gewand also. Selten klang Apokalypse so eingängig. Hier ist Nena mit der Story, wie ein paar Ballons den Weltuntergang provozierten. 99 Luftballons.
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0: Also Mixtapes waren für mich auf jeden Fall früher eine Gelegenheit, von vielen verschiedenen CDs einfach mein ganz eigenes Tape zu machen. 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
1: Hallo, Stefan Kaiser hier, schöne Nacht euch. 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
1: 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Euch noch eine schöne Nacht.
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0: Ganz, ganz viele Dinge verbinde ich mit Musik, die man für Freundinnen gemacht hat, aber auch mit Trennungsschmerz. Also sehr, sehr viel Musik, die ich gehört habe, nachdem Beziehungen zu Ende gegangen sind. Und die Musik, die man gemeinsam gehört hat und die man dann immer noch sehr lange mit sich trägt.
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1: Mit Thorsten Adolfs. Guten Morgen. In Berlin beginnt heute der Arbeitgebertag. Zum Auftakt am Morgen wird auch Bundeskanzler Merz erwartet und er dürfte dort einiges zu hören bekommen. Denn vielen Wirtschaftsverbänden geht es bei den angekündigten Reformen viel zu langsam. Danny Hopper aus dem News-Team für neue Unsicherheit sorgt außerdem der Wechsel im Arbeitsministerium nach dem Rücktritt von Arbeitsministerin Baas.
2: Ja, aber da hat Merz gestern schon versucht zu beruhigen. Der neue Arbeitsminister Alexander Schweizer übernehme offene Gesetzgebungsvorhaben und diese sollten jetzt auch schnell im Kabinett verabschiedet werden. Eigentlich sollte auch Baas auf dem Arbeitgebertag reden. Das tut sie nach ihrem Rücktritt natürlich nicht mehr. Es wäre für sie wahrscheinlich auch kein angenehmer Termin geworden. Vor einem Jahr war sie dort ausgelacht worden, als sie sich zur Finanzierung der Rente geäußert hatte. Heute dürfte Merz einiges an Frust abbekommen, denn zuletzt hatten sich gleich mehrere Wirtschaftsverbände ungeduldig gezeigt, was viele Schwarz-Rot Vorhaben angeht. Da geht es zum Beispiel um die Rentenreform, Flexibilisierungen auf dem Arbeitsmarkt oder den Abbau von Bürokratie. Das geht vielen Arbeitgebern zu langsam, sie fordern hier mehr Tempo. Das werden sie Merz heute mit Sicherheit nochmal klar machen. Generell geht es beim Arbeitgebertag vor allem um die Frage, ob die deutsche Wirtschaft wieder Zugmaschine wird oder ob sie weiter abgehängt wird. Gesprochen werden soll über die Themen Wachstum, Innovation und Wettbewerbsfähigkeit.
1: Danke, Danny. Und jetzt weitere Themen im Überblick. Einen kleinen Lichtblick in schwierigen Zeiten gibt es aus der deutschen Wirtschaft. Sie wird wohl dieses Jahr um 1,4% wachsen und damit doppelt so stark, wie der internationale Währungsfonds das noch im Juli erwartet hatte. Laut Regierung geht die Aufhellung zu 2/3 auf die staatlichen Investitionen in die Infrastruktur und in die Verteidigung zurück. Papst Leo kommt heute ins Krankenhaus. Er wird dort aufgenommen, weil ihm ein Knoten in der Lunge entfernt werden muss. Eine Woche soll der 71-Jährige in der Klinik behandelt werden. Deshalb wurden alle Audienzen erst einmal abgesagt. Im US-Bundesstaat Florida gibt es mittlerweile mehr als 500 Dengue-Fieberfälle. Das sind so viele wie seit Jahrzehnten nicht mehr. In Tampa starb im September eine Frau nach einer Infektion. Die Krankheit wird durch Stechmücken übertragen und ist in den Tropen und Subtropen weit verbreitet. Die Weinlese in Deutschland ist fast überall abgeschlossen und es gibt die wohl kleinste Ernte seit 2010. Es wird erwartet, dass sie ungefähr 20% unter dem 10-jährigen Durchschnitt von 8,7 Millionen Hektoliter liegt. Dafür rechnen die Winzer aber mit einer Spitzenqualität bei den Trauben. Weil der Sommer extrem trocken und sonnig war, sind die Trauben zwar kleiner geblieben, aber gerade ältere Reben sind mit der Hitze erstaunlich gut klargekommen, heißt es. Jüngere Weinberge und Anlagen auf leichten Böden hätten dagegen sichtbar unter dem fehlenden Regen gelitten. Sie mussten teilweise bewässert werden.
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1: Heute sind viele Wolken am Himmel und ab und zu regnet es. Das Ganze bei Höchstwerten zwischen 15 und 17 Grad. Minden meldet aktuell 9 Grad und Aachen 13. Morgen erst Nebel und Wolken. Im Laufe des Tages kann die Sonne aber rauskommen, dann bis 19 Grad.
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1: Mit einer Meldung von der A4 Aachen-Köln zwischen Kreuzköln-West und Köln-Eiffeltor 2 Kilometer Stau und 4 Minuten Zeitverlust.
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4: Schönen guten Morgen und wir starten jetzt mit einer Band in den Dienstag, die in Großbritannien Rekordhalter ist. Denn es gibt keine andere Gruppe, die öfter in der BBC-Show Top of the Pops aufgetreten ist als Status Quo. Nämlich über 110 Mal. Bekommt ihr jetzt zum Wachwerden um kurz nach 6 mit

0: Disco-Hit der Spitzenklasse bei Radio Mixtape. Ist fröhlich, bringt uns in Schwung und sorgt immer für richtig ausgelassene Stimmung. Village People mit YMCA am frühen Dienstagmorgen. Also eins müssen wir unserem Elvis Eifel ja wirklich lassen. Ehrgeiz hat der Kerl. Aber er fordert natürlich auch seine Belohnung mit ordentlich Nachdruck ein.
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2: Thomas Bartke.
3: Ja.
2: Schönen guten Tag.
3: Schönen guten Tag, Eifel. Bin ich da jetzt, sind Sie jetzt der Trainer hier von dem Abnehmen?
2: Richtig.
3: Ja, Fitness-Dings
2: genau.
3: Da.
2: Genau.
3: Ich habe gehört, dass Sie so ein Abnehmen-Wettbewerb machen.
2: Ja.
3: Und was kann man denn da gewinnen?
2: Was man gewinnen

0: dann wollen Sie jetzt wissen, wie der Ablauf ist.
1: Ja, zunächst einmal, weil ich habe ja schon was abgenommen. Ich bin da, glaube ich, ich habe gehört, irgendwie 5 Kilo in 5 Tagen bei Ihnen.
0: Das ist halt die Zielsetzung.
1: Ja, genau, das habe ich ja. Die sind ja längst weg. Ich habe ja über 10 Kilo abgenommen die letzte Zeit und wollte mich jetzt mal nach meiner Prämie erkundigen.
0: Das ist schön, dass Sie 10 Kilo verloren haben, nur das ist für uns ja nicht... Also, dies ist ein gezieltes Ernährungs- und Bewegungsprogramm, was 5 Wochen dauert.
1: Ja.
0: Wir registrieren am Anfang... Ja. Das Gewicht?
1: Ja, vorher hatte ich 10 Kilo mehr, kann ich Ihnen ja sagen.
0: Und ja gut, aber das können wir ja nicht nachvollziehen.
1: Moment mal, soll das jetzt heißen, beschuldigen Sie mich, dass ich jetzt lüge oder was?
0: Nein.
1: Ich habe mich gequält hier, was glauben Sie? Ich habe Hüttenkäse gegessen, nur noch Obst und alles.
0: Und da erwarten Sie, dass Sie von uns dafür belohnt werden?
1: Ja, wenn Sie das überall rumposaunen, bei Ihnen 5 Kilo in 5 Tagen.
0: Erstmal sind es nicht 5 Kilo in 5 Tagen, sondern es sind 5 Kilo in 5 Wochen.
1: Ja, das ist ja lächerlich, ist das ja. Das habe ich ja, ich habe ja auch 10 Kilo verloren in 4 Wochen, anstatt 5 Kilo in 5 Wochen.
0: Ja, ich bewundere das auch, das ist ja auch völlig in Ordnung. Ja,
1: hört sich bis jetzt nicht danach an. Ich komme mir gerade so ein bisschen vor wie in einer Schießbude, wo ich meinen Preis nicht kriege.
0: Dann brauchen Sie bei uns gar nichts zu machen.
1: Ja, ich habe ja auch schon. Glauben Sie denn jetzt allen Ernstes, dass ich mir diese 10 Kilo wieder anfresse, damit ich die bei Ihnen anschließend wieder abnehmen kann, damit Sie sich meinen Erfolg auf die Fahne schreiben können? Das glauben Sie wohl selber nicht.
0: Ich versuche Ihnen gerade zu erklären, wie diese ganze Aktion abläuft. Aber wenn Sie mir da nicht zuhören wollen...
1: Ja, weil so viel Zeit haben wir im Radio nicht. Ich bin doch der Elvis Eifel aus dem Radio.
0: Ehrlich?
1: Ja.
0: Das glaube ich ja noch gar nicht.
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0: Wir haben 6.18 Uhr. Schönen guten Morgen. 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

0: wurde 1992 völlig zu Recht als bester Filmsong des Jahres mit einem Grammy ausgezeichnet. Wunderschöne Single. Everything I do it for you von Bryan Adams bei Radio Mixtape. Über 10 Jahre lang bildete er gemeinsam mit Art Garfunkel eines der besten und auch erfolgreichsten Duos der Musikgeschichte, Paul Simon. Als die beiden sich in den 70ern trennten, startete Paul eine super erfolgreiche Solo-Karriere und veröffentlichte zahlreiche preisgekrönte Alben und auch Singles. In den letzten Jahren hat er sich besonders in Sachen Umweltschutz sehr, sehr engagiert und Einnahmen seiner letzten Touren an Umweltschutzorganisationen gespendet. Heute wird Paul Simon 85 Jahre alt und da gratulieren wir natürlich mit einem großartigen Hit aus den 70ern, Me and Julio Down by the Schoolyard.
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1: Weit über 30 Millionen Mal wurde diese fabelhafte Single hier bisher verkauft und gilt bis heute als größter Sommerhit aller Zeiten. Absolut gigantisch, das Ding. Hier sind Mango Jerry mit In the Summertime. Euch einen schönen Dienstagmorgen mit uns.

0: Musik aus Frankreich. Von der wunderbaren Rose Laurent, Africa bei Radio Mixtape. Zu Beginn ihrer Karriere waren sie fast immer pleite und mussten sämtliches musikalisches Equipment immer in einem alten, ausgedienten Pferdewagen durch die Gegend kutschieren, wenn sie in England auf Tour gewesen sind. Annie Lennox und Dave Stewart. Und mehr Kurioses über die zwei erfahrt ihr jetzt von Steffi und Thorsten.
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0: Ein Welthit, geboren aus totaler Frustration.
2: Sweet Dreams Are Made of This klingt wie pure 80s Coolness. Tatsächlich entstand der Song aber aus einer ziemlich düsteren und verzweifelten Phase.
3: Annie Lennox und Dave Stewart waren damals nicht nur musikalisch, sondern auch privat ein Paar. Und beides war gerade ziemlich kaputt. Beziehung am Ende, Karriere unsicher, Geld knapp, Stimmung mies. Annie wollte aufgeben und war quasi schon auf dem Weg zurück nach Schottland.
4: On the day that we started to create this song, Sweet Dreams, I was in a terrible mood. I had realized that there was no hope. I was really depressed about it.
2: In diesem Zustand saßen die beiden in einem winzigen Studio über einem Musikladen und bastelten mit Drumcomputer und Synthesizern an neuen Songs. Dave fand irgendwann die Bassfigur, Annie erst so, naja, bis der Song plötzlich Form annahm.
3: Der letzte Strohhalm wird zum Welthit, macht die Band zu Stars und Annie Lennox zur Legende. Für sie ist Sweet Dreams bis heute ein Klassiker, zu dem man feiern kann oder sich pushen. Ein seltsamer Song, fast wie ein Mantra, das sich immer wiederholt und mit dem sich trotzdem viele identifizieren können.
4: Something about Sweet Dreams that people latch on to, that they identify with, whether it's because they want to celebrate a victory from a football match or it's someone's birthday, there's something in the song people just have identified with it.
2: Entstanden aus Frust und Erschöpfung, kalt, sexy, unwiderstehlich. Die Eurythmics mit dem definitiven Sound der 80er, Sweet Dreams.

0: 6.44 Uhr, wir von Radio Mixtape wünschen euch einen schönen guten Morgen.
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0: Lässt auch an grauen Tagen so wie heute die Sonne für uns zumindest gedanklich scheinen und bringt uns so richtig gut drauf. Sam Cooke mit Wonderful World.
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0: Am Donnerstag in 2 Wochen wird unser Sender 1 Jahr alt. Das feiern wir den gesamten Oktober mit euch. Wenn ihr einen Song auf unser Geburtstags-Mixtape packen wollt, das wir am 29. Oktober spielen werden, meldet euch einfach über radiomixtape.de. Da könnt ihr ruckzuck ein Formular ausfüllen. Das hat auch Max aus Dorsten getan. Und den habe ich jetzt an der Strippe. Schönen guten Morgen.
2: Hallo.
0: Du bist ja noch einer unserer allerjüngsten Hörer. Sag uns mal bitte schön, wie alt du bist.
2: Ich bin 28.
0: Wie bist du denn auf unseren Sender dann gekommen, wenn du noch so jung bist?
2: Instagram, durch Freunde. Ich habe viel die lokalen Sender gehört bei uns im Ort. Ich komme aus dem Kreis Borken, aus der Ecke, ursprünglich. Genau, dadurch habe ich mit dem Radio immer schon, weil Freunde auch beim Radio gearbeitet haben, in den Lokalstationen etc. habe ich immer mit dem Radio viel zu tun gehabt.
0: Ah, okay, also kennst Leute, die bei Radio WMW arbeiten wahrscheinlich?
2: Ganz genau, ja.
0: Okay, da habe ich auch mal eine Zeit lang gearbeitet. Sehr, sehr cooler Laden, sehr, sehr liebe Kolleginnen und Kollegen. Die grüßen wir an der Stelle einfach mal, ne?
2: Auf jeden Fall.
0: Max, erzähl uns mal, welche Musik du so am liebsten im Radio hörst.
2: Also am liebsten tatsächlich Rockklassiker, Queen. Ich höre viel auch härteren Rock, Iron Maiden, die älteren Lieder von Linkin Park. Und im Radio halt auch tatsächlich sowas in die Richtung. Ne? Also alles, was so rockig, rock'n'rollig ist, mag ich sehr, sehr gerne.
0: Dann passt ja Radio Mixtape wie die Faust aufs Auge, oder?
2: Auf jeden Fall. Generell, ich lasse euch relativ viel über die Alexa einfach laufen, weil ich auch viel im Homeoffice bin. Und ich mag das dann, wenn im Hintergrund so ein bisschen was trallert. Und euer Sender bietet also da immer den besten Mix, sag ich mal.
0: Das ist cool. Das wird die Kolleginnen und Kollegen natürlich freuen. Gibt's denn einen Song, bei dem du immer ganz, ganz laut drehst und laut mitgrölst?
2: Ja, also es ist auch Another One Bites the Dust von Queen. Tatsächlich. Absoluter Lieblingssong.
0: Gut, dann kannst du jetzt gleich das Radio wieder schön laut machen, beziehungsweise die Alexa und dann laut mitsingen. Gibt es denn irgendwas, das du Radio Mixtape gerne zum ersten Geburtstag wünschen möchtest?
2: Ja, ich wünsche euch alles Gute und ich wünsche euch noch eine weitere tolle Zeit. Ich hoffe, wir haben noch sehr viel von euch.
0: Das hoffen wir natürlich auch. Max, dann kommt jetzt für dich Queen Another One Bites the Dust und dann ganz, ganz lieben Dank, dass du mit einer der jüngsten Radio Mixtape-Hörer bist.
2: Gerne, liebe Grüße an alle. Tschüss.
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14: Was uns in NRW heute früh bewegt, hört ihr jetzt bei Radio Mixtape. Und gleich nach 7 gibt's richtig coolen Kölschrock aus den 80ern von Bab. Fett am Plan her. Und ich spiele euch Country-Legende Johnny Cash mit seinem absoluten Meisterwerk Ring of Fire.
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16: Mit Thorsten Adolfs. Guten Morgen. Bundespräsident Steinmeier wird heute Alexander Schweizer zum neuen Arbeitsminister ernennen. Der frühere Ministerpräsident von Rheinland-Pfalz wird Nachfolger von Bärbel Baas, die gestern als Arbeitsministerin und SPD-Chefin zurückgetreten war. Malte Albrecht aus dem News-Team Schweizer steht unter großem politischen Druck.
17: Ja, vor allem bei der geplanten Rentenreform gibt es ja innerhalb der Koalition noch so einige offene Fragen, vor allem beim geplanten Aus für die abschlagsfreie Rente nach 45 Beitragsjahren. Aber das ist ja noch nicht alles. Auch bei der Pflege, der Arbeitszeit und der Steuerpolitik sind sich Union und SPD noch uneinig. Der CDU-Wirtschaftsrat setzt darauf, dass mit der politischen Neuaufstellung ein neuer politischer Gestaltungswille einzieht. Und Unionsfraktionschef Frei ist überzeugt, dass die Koalition gemeinsame Lösungen finden wird. Das gelte auch nach dem Rücktritt von Arbeitsministerin Bahr, sagte er am Abend in der ARD.
16: Unruhig ist es im Moment ja nicht nur in der Koalition, sondern auch in der SPD selbst. Gesucht wird eine neue Parteispitze.
17: Genau, die soll auf einem Bundesparteitag im Dezember oder Januar gewählt werden. Ob Lars Klingbeil erneut als Parteichef kandidiert, ist noch offen. Er klebe nicht an seinem Amt. Es gehe um die bestmögliche Aufstellung für die SPD, sagte Klingbeil am Abend. Der Chef der Jusos, Thürmer, sieht eine Chance, mit neuem Spitzenpersonal für einen Neustart der Partei zu sorgen. Er sagte dem RND, die SPD brauche wieder einen Plan und Ideen für die Zukunft sowie glaubwürdige Köpfe. Also, die nächsten Wochen dürften im politischen Berlin nicht viel ruhiger werden.
16: Danke. Dankeschön, Malte. Und jetzt weitere Meldungen in der Zusammenfassung. Tech-Milliardär Elon Musk pumpt weiter sehr viel Geld in die Wahlkampagnen der Republikaner. Wenige Wochen vor den Kongresswahlen hat er Organisationen, die die Kampagnen republikanischer Kandidaten unterstützen, 276 Millionen Dollar gespendet. Russland hat nach eigenen Angaben in den vergangenen 4 Jahren Öl und Gas im Wert von mehr als 320 Milliarden US-Dollar an EU-Länder verkauft, obwohl gegen Moskau Sanktionen verhängt wurden. Viele Länder, darunter Frankreich, decken ihren Bedarf trotz der Sanktionen weiterhin mit russischer Energie, vor allem mit Flüssiggas. NRW-Innenminister Reul fordert nach den Krawallen beim Bundesliga-Derby zwischen Köln und Mönchengladbach schärfere Pyrotechnikkontrollen. Dem Kölner Stadtanzeiger sagte er, es könne nicht im Sinne von Vereinen, Spielern und Funktionären sein, dass solche Menschen im Namen ihrer Mannschaft zündeln, prügeln und randalieren würden. Es gibt gute Neuigkeiten für Bahnreisende bei uns in NRW. Die Bahn baut ihr Angebot aus. Ab Dezember kann man wieder entspannt und ohne Umsteigen von Bonn nach Berlin fahren. Außerdem fahren mehr Züge direkt an die belgische Küste. Auch für die Strecke von Siegburg Richtung München gibt es ein dichteres Angebot. Da fahren die Züge künftig im Stundentakt. Die Preise im Fernverkehr bleiben stabil und für Familien gibt es Rabatte. Aber Ende des Monats wird das Familienticket wieder eingeführt. Außerdem werden Monatskarten für Pendler und Schüler deutlich billiger.
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16: Ab und zu regnet es etwas und die Sonne hat heute kaum eine Chance. Die Temperaturen steigen im Laufe des Tages auf 15 bis 18 Grad. In Bocholt haben wir aktuell 12 Grad und Windeck meldet 10 Grad. Morgen wird es etwas wärmer als heute und später kommt auch die Sonne raus.
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16: Und hier dauert es im Moment am längsten. A3 Frankfurt-Köln zwischen Kreuzborn-Siegburg und Lohmar Nord 3 Kilometer 26 Minuten plus. A4 Aachen-Köln zwischen Kreuz-Köln-West und Köln-Eiffeltor 5 Kilometer 21 Minuten. Und A57 Nimwegen-Köln zwischen Mörskapellen und Kreuz-Meerbusch 7 Kilometer. Auch da dauert es 21 Minuten länger.
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13: Wir verdanken ihm den Soundtrack zu Filmen wie zum Beispiel Der König der Löwen, Fluch der Karibik oder auch Rain Man, dem Komponisten Hans Zimmer. Seine größten Meisterwerke könnt ihr übermorgen, also am Donnerstag in Düsseldorf erleben, bei der einzigartigen Show The World of Hans Zimmer. Wir schenken euch gleich Tickets dafür, vorher aber noch großartige Musik von Johnny Cash und Bab. Verdammt lang her. Jetzt ist es 7:15. Schönen Dienstagmorgen.
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1: Eine wahre Country-Legende. Johnny Cash mit Ring of Fire bei Radio Mixtape. Euch einen schönen Dienstagmorgen. Ich bin Oliver Behrendt. Übermorgen, also am Donnerstag, könnt ihr die Musik einer weiteren Ikone live erleben. Hans Zimmer, der deutsche Komponist, hat ja für über 100 Filme Songs geschrieben. Hier mal so eine kleine Kostprobe seines bisherigen Schaffens. Ah!

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0: Stammt zwar aus den 70ern, dieser geniale Song, klingt aber total zeitlos, finde ich, und ist immer wieder sehr, sehr schön anzuhören. Die Little River Band mit Lonesome Loser.
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0: In der Rudolf-Weber-Arena in Oberhausen tritt heute Abend um 20 Uhr die italienische Musikerin Laura Pausini auf. Tickets für das Konzert von Laura Pausini heute Abend in Oberhausen bekommt ihr noch an der Abendkasse. Ihr kennt ihn bestimmt als frechen Reporter aus der Heute-Show im ZDF, Fabian Köster. Aktuell ist er mit seinem Live-Programm Fabian Köster 10 Jahre Reporter fast ohne Grenzen auf Tour. Heute Abend ist er in der Paderhalle in Paderborn zu Gast. Tickets für seinen Auftritt bekommt ihr noch im Fansale auf der Homepage von Eventim. Um 20 Uhr beginnt der Auftritt von Fabian Köster in Paderborn. Viel Spaß dabei.
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1: Und hier ist eine der wirklich allerschönsten Balladen von Phil Collins überhaupt. Mit sehr, sehr großem Gänsehautfaktor. Against All Odds.

0: kennen viele von uns ja noch als Titelmelodie der erfolgreichen US-Serie Golden Girls aus den 80ern. Thank you for being a friend. Bei Radio Mixtape haben wir nicht das bekannte Cover von Cindy Fee, sondern das wunderbare Original von Andrew Gold gehört. Happy Birthday an alle heutigen Geburtstagskinder. Dazu gehört natürlich auch eine Frau, die Anfang der 90er ihren ganz großen Durchbruch mit der Nummer Kribbeln im Bauch gefeiert hat. P. Werner. Schon seit 2002 unterstützt sie ja das jährlich stattfindende Benefizkonzert Cover Me der Kölner AIDS-Hilfe zugunsten der Lebenshausstiftung, die der verstorbene Komiker Dirk Bach mal initiiert hatte. P. Werner wird heute 66 Jahre alt und wir gratulieren ihr natürlich recht herzlich mit dem Song, mit dem sie uns vor 35 Jahren total fasziniert hat. Kribbeln im Bauch.
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0: Mittlerweile ist es 7.44 Uhr. 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

0: Die Radio Mixtape bestimmt ordentlich laut gedreht heute früh, lief nämlich ewig nicht mehr im Radio. Phänomenale Nummer von Nils Sedaka, O'Carroll.
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0: Am Donnerstag in 2 Wochen feiern wir unser Einjähriges und ihr bestimmt, welche Songs am 29. Oktober auf unser Geburtstagsmixtape kommen sollen. Schreibt uns über radiomixtape.de, da gibt's ein Formular, oder schickt uns jederzeit eine WhatsApp-Sprachnachricht ins Studio an die 0800 65 75 85 0. Da könnt ihr uns auch jederzeit Geburtstagsgrüße rüberschicken, so wie zum Beispiel Angelika aus Jülich, Jochen aus Hamm und Monika aus Witten.
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0: Ja, danke schön, ihr drei, für eure Glückwünsche. Wir feiern den ganzen Oktober lang mit euch den ersten Geburtstag von Radio Mixtape. Alle Infos dazu findet ihr im Netz auf radiomixtape.de. Ich bin Oliver Behrendt, wünsche euch einen schönen Dienstagmorgen jetzt mit einem richtig starken 80er von den Weather Girls. It's Raining Men.
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8: Radio Mixtape sorgt für den guten Sound am Dienstagmorgen. Freut euch schon mal auf Queen mit I Want to Break Free und Albert Hammond mit Free Electric Band. Vorher geht's aber noch rüber zu meinem Kollegen Thorsten Adolfs.
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10: Mit Thorsten Adolfs. Guten Morgen. Verspätungen, Ausfälle, Umleitungen. Bahnfahren macht oft wenig Spaß. Umso besser, dass es jetzt auch mal gute Nachrichten für Reisende gibt. Mitte Dezember wechselt die Bahn wieder den Fahrplan und diesmal bringt das einige Verbesserungen mit sich. Es gibt mehr Verbindungen innerhalb Deutschlands und ins europäische Ausland. Malte Albrecht aus dem News-Team, auch in NRW tut sich einiges.
11: Genau, mit dem neuen Fahrplan kommen einige Direktverbindungen zurück oder werden ausgebaut. Aus Westfalen fahren dann zum Beispiel ICE-Züge wieder täglich direkt nach München. Und von Bonn geht es nach einer längeren Bauphase wieder fast das ganze Jahr über alle 2 Stunden ohne Umstieg nach Berlin. Auch die Verbindungen von Siegburg und Bonn nach Essen, Nürnberg und München werden ausgebaut. Hier fährt künftig jede Stunde ein ICE statt wie bisher alle 2 Stunden. Wegfällt dagegen die wenig genutzte IC-Linie von Münster und Dortmund über Siegen nach Frankfurt.
10: Was sich leider nicht ändert, sind die vielen Baustellen im Schienennetz.
11: Richtig, die sorgen auch im nächsten Jahr wieder teils für erhebliche Einschränkungen. Von Februar bis Mai fallen die ICE-Sprinter zwischen Köln und Hamburg aus. Danach wird für knapp 2 Monate die Schnellfahrstrecke zwischen Köln und Rhein-Main gesperrt. Auch im Ruhrgebiet gibt es wochenlange Einschränkungen. Aber immerhin verspricht die Bahn stabile Preise im Fernverkehr und auch das Familienticket für knapp 100 Euro kommt zurück. Damit können bis zu 5 Personen gemeinsam hin- und zurückfahren im Fernverkehr der 2. Klasse inklusive Sitzplatzreservierung.
10: Danke Malte und jetzt weitere Themen im Überblick. Einen Tag nach dem Rücktritt von Bundesarbeitsministerin Baas wird heute ihr Nachfolger ins Amt eingeführt. Es ist der frühere rheinland-pfälzische Ministerpräsident Schweizer. Baas Rückzug hatte in Berlin eine Debatte über den zwischenmenschlichen Umgang in der Politik ausgelöst. Sie hatte die Entscheidung mit dem Tod ihrer Stieftochter und öffentlichen Angriffen begründet. Umsätze, die mit dem Einsatz künstlicher Intelligenz erzielt werden, sollten nach Ansicht von Bundesdigitalminister Wildberger besteuert werden. Mit den Einnahmen könne dann der Umbau des Arbeitsmarktes bezahlt werden, sagte Wildberger dem Tagesspiegel. Gut 4 von 5 Ukrainern wollen laut einer Bertelsmann-Umfrage, dass ihr Land in den nächsten Jahren der EU beitritt. Allerdings spricht sich gut die Hälfte der EU-Bürger dagegen aus. Besonders skeptisch sind die Deutschen. Nach dem Rhein-Derby zwischen Köln und Gladbach gibt es eine klare Ansage von Landesinnenminister Reul. Er fordert wegen der Ausschreitungen im Stadion schärfere Kontrollen bei der Pyrotechnik. Wer mit Sturmhaube ins Stadion geht, der wolle seiner Meinung nach keinen Fußball sehen, sondern nur gezielt Ärger machen. Nach dem Führungstreffer der Kölner hatten Gladbach-Fans eine Schutzscheibe mit Nothämmern zertrümmert und Pyrotechnik gezündet, teilweise direkt in Richtung der Kölner Fans. 6 Menschen wurden verletzt, darunter 3 Polizisten, eine Ordnerin und ein Kind. FC-Geschäftsführer Thüroff hat versprochen, das Ganze lückenlos aufzuarbeiten, damit sich solche Szenen nicht wiederholen.
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10: Heute sind viele Wolken am Himmel und ab und zu regnet es. Das Ganze bei Höchstwerten zwischen 15 und 17 Grad. Minden meldet aktuell 9 Grad und Aachen 13. Morgen erst Nebel und Wolken. Im Laufe des Tages kann die Sonne aber rauskommen. Dann bis 19 Grad.
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10: Und hier dauert es im Moment ganz besonders lang. A3 Frankfurt-Köln zwischen Bad Honnef-Linz und Lohmar Nord 8 Kilometer Stau, eine Stunde Zeitverlust. A40 Dortmund-Duisburg zwischen Dreieck Bochum-West und Dreieck Essen-Ost 10 Kilometer 29 Minuten. Und A57 nehmen wegen Köln zwischen Kreuz Mörs und Krefeld-Oppum 8 Kilometer Stau und 58 Minuten Zeitverlust.
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12: Als Achtjähriger ist er super oft zum Friseur gerannt, aber nicht, um sich dort die Haare schneiden zu lassen, sondern weil sein Friseur richtig gut Flamenco-Gitarre spielen konnte und Albert Hammond einige Akkorde beibrachte. Heute zählt Albert zu den größten Songschreibern und Sängern der Welt, unter anderem dank dieser klasse Nummer hier. Free Electric Band. Damit starten wir jetzt gut gelaunt in den Dienstagmorgen. Schönen guten Morgen. Es ist kurz nach acht.

0: Genau dieser Song ertönt immer ganz, ganz laut, wenn bei meiner Mutti das Telefon klingelt. Das hat die nämlich wirklich als Klingelton auf ihrem Smartphone. I Want to Break Free von Queen.
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0: ich mir Anfang der 90er extra auf CD gekauft, diese Nummer, weil ich sie so sehr geliebt habe. Die Friedenshymne von Michael Jackson, Heal the World. Darauf forderte er ja, dass wir alle die Welt zu einem besseren Ort machen sollten. Ja, heutzutage aktueller denn je, dieser wirklich herausragende Song.
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0: So ist es. Über die 0800 65 75 85 0 hat uns diese Sprachnachricht hier erreicht.
2: Hallo Radio Mixtape, hier ist Klaus aus Köln. Ich wünsche euch zum ersten Geburtstag alles Gute. Nun werdet langsam erwachsen. Ja, und dann wollte ich mich bedanken. Ich habe vor einiger Zeit Karten für das Konzert von Troy McIntyre gewonnen in Köln. Herzlichen Dank dafür. War ein schöner Abend. Euch dann viel Glück weiterhin und weiterhin ein tolles musikalisches Programm. Wenn ich mir einen Wunsch äußern darf, dann würde ich gerne mal wieder Susi Quadro mit 48 Crash hören.
0: Ja, danke schön, Klaus, für die Glückwünsche. Radio Mixtape wird Donnerstag in 2 Wochen 1 Jahr alt. Das feiern wir den gesamten Oktober lang mit euch. Sagt uns einfach, welche Musik wir am 29. Oktober auf unser Geburtstags-Mixtape packen sollen. Und schickt auch gerne Geburtstagsgrüße rüber auf radiomixtape.de. Findet ihr ein Formular, das ihr einfach ausfüllen könnt. Oder schickt uns, so wie Klaus aus Köln, eine WhatsApp-Sprachnachricht ins Studio an die 0800 65 75 85 0 und wir spielen dir jetzt auch dein Wunschhit von Susi Quattro, 48 Crash.
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1: Ich wünsche euch einen schönen Dienstagmorgen. Schwarze Klamotten, dunkle Sonnenbrille und schwarze Haare waren ja so seine Markenzeichen. Mit diesem Man in Black Look wurde Roy Orbison weltberühmt und natürlich auch mit seiner fantastischen Musik. Wir hören ihn jetzt mit Only the Lonely.

der schönsten Balladen aller Zeiten. Immer wieder zum Dahinschmelzen. Chicago mit Hard to Say I'm Sorry bei Radio Mixtape. Seit den 80ern zählt er ja zu den erfolgreichsten Komponisten für Filmmusik, Hans Zimmer. In den letzten knapp 40 Jahren hat er über 100 Songs für große Streifen wie diese beigesteuert.

0: Hans Zimmer verdanken wir unter anderem Musik aus König der Löwen, Fluch der Karibik, Gladiator und vielen Filmen mehr. 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

0: Jetzt ist es 8.39 Uhr. Radio Mixtape wünscht euch einen schönen guten Morgen.
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0: mit der ganz besonders warmen und hinreißenden Soul-Stimme. Toni Braxton mit Breathe Again.
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0: Am 29. Oktober wird unser Sender ein Jahr alt und das feiern wir den gesamten Monat mit euch. Ihr bestimmt, welche Musik an unserem Ehrentag auf dem Geburtstagsmixtape landen wird. Klickt euch einfach auf radiomixtape.de und gebt dort euren Musikwunsch ab. Und wenn ihr uns Glückwünsche per WhatsApp-Sprachnachricht schicken wollt, auch gar kein Problem, könnt ihr jederzeit an die 0800 65 75 85 0 senden. Und natürlich feiern auch die lieben Kolleginnen und Kollegen der NRW-Lokalradios mit uns gemeinsam den ersten Geburtstag.
2: Hallo, Sina Keupers und Daniel Krawinkel hier aus der Morningshow bei Radio WMW.
3: Wir wünschen Radio Mixtape zum ersten Geburtstag natürlich von Herzen alles, alles Gute. Ich stelle mir ja beim ersten Geburtstag immer irgendwie so ein Wesen vor, was schon so ein paar Zähnchen hat. Ne? Laufen können wir vielleicht auch schon.
2: Ja, es geht so langsam los. Es gibt jetzt also bald die erste harte Nahrung und nicht mehr nur Schnuller und Milch, ne?
3: Ja, und witzigerweise ist die Musik ja alles andere als ein Jahr alt, wie wir spielen bei Mixtape. Da ist alles dabei. Wir wünschen euch, dass ihr diesen Mix so toll beibehaltet und wir noch ganz viele Geburtstage zusammen feiern können.
2: Herzlichen Glückwunsch nochmal.
0: Ja, ganz, ganz lieben Dank ihr beiden und Gruß in den Kreis Borken an das wunderbare Team von Radio WMW. Also ich kann euch beruhigen, ihr zwei. Zum ersten Geburtstag gibt's definitiv keine Babynahrung, sondern eine dicke, fette Torte.
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0: Das Wetter ist heute leider kein Highlight, dafür aber der Soundtrack deines Lebens hier bei Radio Mixtape. Gleich gibt's zwei richtige Stimmungsaufheller zum Lautdrehen und Mitsingen. Carl Douglas mit Kung Fu Fighting und die Beach Boys mit Fun Fun Fun.
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2: Mit Thorsten Adolfs. Guten Morgen. Wer eine Firma oder Teile davon erbt, zahlt in Deutschland oft kaum oder gar keine Steuern. Das sorgt seit Jahren für Diskussionen. Von heute an beschäftigt sich das Bundesverfassungsgericht mit dem Thema. Malte Albrecht aus den Nachrichten. Worum genau geht es bei der Klage?
3: Geklagt hat ein Mann, der von seiner Tante ausschließlich Privatvermögen geerbt hat. Er findet es ungerecht, dass er darauf Steuern zahlen muss, während sich Unternehmenserben oft von der Steuer befreien können. Für sie gibt es nämlich, du hast es eben schon gesagt, sehr großzügige Ausnahmen. Wer den Betrieb mindestens 5 Jahre fortführt, zahlt bis zu 85% weniger Erbschaftssteuer und unter bestimmten Voraussetzungen sogar überhaupt nichts. Das Gericht soll klären, ob diese Privilegien für Firmenerben mit dem Grundgesetz vereinbar sind. Ein Urteil soll es erst in einigen Monaten geben.
2: Über die Steuervorteile wird ja schon länger heftig gestritten. Was sagen denn die Befürworter und was die Kritiker?
3: Der Bundesverband der deutschen Industrie hält die Vorteile für notwendig, sonst könnten hohe Steuerzahlungen Unternehmen und Arbeitsplätze gefährden, denn das Vermögen stecke oft in Maschinen oder Gebäuden und sei nicht einfach als Geld verfügbar, heißt es. Kritiker wie der DGB oder das Netzwerk Steuergerechtigkeit sprechen dagegen von ungerechter Reichenpflege, die dem Staat jährlich Milliarden koste. Auch politisch ist das Thema umstritten. Die SPD will große Unternehmenserbschaften stärker besteuern, die Union lehnt das ab. Alle warten nun gespannt auf das Urteil aus Karlsruhe.
2: Danke dir, Malte. Und jetzt weitere Themen im Überblick. Juso-Chef Thürmer sieht im Rückzug von SPD-Chefin Baas die Chance für eine Neuordnung bei den Sozialdemokraten. Thürmer sagte dem RND, die Partei brauche wieder einen Plan, Ideen für die Zukunft und glaubwürdige Köpfe, die dafür stehen würden. In Bochum sind bei einem Feuer in einem Mehrfamilienhaus 3 Menschen ums Leben gekommen. Außerdem gibt es 5 Verletzte. Die Flammen hatten sich am frühen Morgen laut Feuerwehr schnell in dem Gebäude ausgebreitet. Zur Brandursache gibt es noch keine Angaben. Außenminister Wadephul will bei seinem Besuch in Polen gemeinsam mit Kollegen ein Zeichen der Geschlossenheit gegenüber Russland setzen. Vor seiner Abreise zu einer Sicherheitskonferenz in Warschau sagte er, auch wir in Deutschland sind im Fadenkreuz. Jetzt sei der Zeitpunkt, um den Druck auf Russland zu erhöhen. Vor dem Champions-League-Auftritt des FC Bayern in Norwegen heute Abend haben es einige vor dem Mannschaftshotel der Münchner krachen lassen. Mitten in der Nacht zündeten sie dort ein Feuerwerk. Trotz der kurzen Nacht liegt der Fokus voll auf heute Abend. Ab 21 Uhr treffen die Münchner auf Stavanger. Nach dem starken Auftakt mit dem 5:0 gegen Bodø Glimt will der deutsche Rekordmeister nachlegen. Gespielt wird auf Kunstrasen, das kommt extrem selten vor. Für die Bayern ist es erst das 2. Pflichtspiel überhaupt auf diesem Untergrund. Auch Leipzig muss heute Abend ran, und zwar gegen Eindhoven.
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2: Ab und zu regnet es etwas und die Sonne hat heute kaum eine Chance. Die Temperaturen steigen im Laufe des Tages auf 15 bis 18 Grad. In Bocholt haben wir aktuell 12 Grad und Windeck meldet 10 Grad. Morgen wird es etwas wärmer als heute und später kommt auch die Sonne raus.
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2: Und hier dauert es im Moment ganz besonders lang. A1 Dortmund-Köln zwischen Burscheid und Köln-Niel. 11 Kilometer Stau, 55 Minuten plus. A3 Frankfurt-Köln zwischen Bad Honnef-Linz und Lohmar-Nord. 13 Kilometer, eine Stunde mehr. Und A4 Aachen-Köln zwischen Kreuzköln-West und Köln-Eiffeltor. 6 Kilometer, da kommen 36 Minuten dazu.
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0: Schönen Dienstagmorgen, jetzt haben wir es kurz nach 9. Mitte der 70er war er der erste jamaikanische Musiker, der in den USA einen Nummer 1-Hit landete, Carl Douglas. Und das mit einem Song, den er in gerade mal 10 Minuten fertig hatte. Wirklich tolles Ding. Kung Fu Fighting.

kennen wir im Original von Sonny and Cher aus den 60ern. Bei Radio Mixtape haben wir euch eben das großartige Cover von UB40 und Chrissy Hynde von den Pretenders gespielt. I Got You, Babe. Über 60 Jahre ist er mittlerweile schon im Musikgeschäft tätig, hat in dieser Zeit schon 16 Grammys eingeheimst, unglaublich viele Songs geschrieben und sowohl als Solokünstler als auch mit Simon & Garfunkel Riesenerfolge gefeiert.

0: Paul Simon. Heute wird dieser Ausnahmemusiker 85 Jahre alt und wir gratulieren ihm recht herzlich zu diesem runden Geburtstag heute mit einem Song von seinem Spitzenalbum Graceland aus den 80ern, You Can Call Me Al.
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0: Diese Frau hat nicht nur eine exzellente und unglaubliche Stimme, sondern die wohl auch größte Schuhsammlung der Welt. 3.000 bis 5.000 Paar Schuhe besitzt Celine Dion nämlich. Wahnsinn. Falls ihr das toppen könnt, meldet euch gerne bei Radio Mixtape unter 0800 65 75 85 0. Also so viele Schuhe wie Celine Dion werden die Musiker der nächsten Band wahrscheinlich nicht mal zusammen besitzen.
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2: Es gibt Songs, die kleben so sehr an einer Band, dass man automatisch denkt, klar, der ist von denen. Bei den Simple Minds stimmt genau das aber ausnahmsweise nicht. Ihr mit Abstand größter Hit ist zunächst einfach nur mal ein Song, den sie gar nicht wollten.
3: Die Simple Minds sahen sich damals als anspruchsvolle Band, die ihr eigenes Zeug schreibt. Einen fremden Song für einen Hollywood-Film aufnehmen? Eher nicht so ihr Plan.
2: Geschrieben wurde Don't You Forget About Me von Keith Forsey und Steve Schiff für den Film The Breakfast Club, einen damals immens erfolgreichen Teenie-Streifen.
4: Warum musst du andauernd jemand beleidigen?
5: Ich bin bloß ehrlich, Arschloch.
3: Und die Simple Minds waren nicht mal die erste Wahl. Brian Ferry und Billy Idol hatten schon abgewunken. Und auch Jim Kerr wollte ihn erstmal nicht. Die Autoren wollten zwar die Band, aber der Song war nun mal konkret für den Film geschrieben worden.
6: He did want the sound of Simple Minds, but they had a song specifically written for the script.
3: Am Ende brauchte es einiges an Überredungskunst. Und ein Treffen mit dem Regisseur und den Autoren. Man mochte sich auf Anhieb, nach ein paar Drinks noch mehr. Vorher?
7: Auf keinen Fall!
3: Danach?
7: Auf ins Studio!
6: And whereas before we're like, whatever happens, we're not doing the song. 2 days later, you're like, should we do the song? And thank God we did.
2: Wohl, zum Glück, Breakfast Club wurde 1984 ein Riesenerfolg. Don't You, ein Mega-Hit, Platz 1 in den USA und die Simple Minds gingen durch die Decke.
3: Komplette Ironie. Ausgerechnet der Song, den sie nicht geschrieben hatten und erst gar nicht wollten, wurde ihr größter Hit. Einer der großen Hits sogar. Und hinterher ist man dann natürlich doch irgendwie stolz.
6: We just feel very proud to be connected.
2: Rückwirkend strategisch sozusagen. Hier sind die Simple Minds mit dem Hit, den sie erst gar nicht wollten. Don't You Forget About Me.
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1: Vor 40 Jahren ist dieser Song dank des Streifens Top Gun weltberühmt geworden. Die Musik stammt von Star-Produzent Giorgio Moroder. Gesungen wurde die Nummer von ihm, Kenny Loggins. Absolute Powernummer, die uns sofort mitreißt. Danger Zone. Schönen Vormittag.

0: Das ist der Soundtrack deines Lebens bei Radio Mixtape von Sailor. Die schwungvolle Single Girls, Girls, Girls.
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0: Am 29. Oktober 2025 habt ihr uns erstmals über DAB Plus in NRW gehört, online auf radiomixtape.de und über unsere kostenlose Sender-App. Am Donnerstag in 2 Wochen werden wir also schon 1 Jahr alt und das feiern wir den ganzen Monat gemeinsam mit euch. Über radiomixtape.de haben sich auch schon viele von euch mit Glückwünschen gemeldet, zum Beispiel Max aus Dorsten. Er dürfte einer unserer jüngsten Hörer sein, mit 28 Jahren. Mit ihm habe ich heute Morgen telefoniert und da hat er mir erzählt, welche Musik er sehr gerne hört.
2: Also am liebsten tatsächlich Rockklassiker, Queen. Ich höre viel auch härteren Rock, Iron Maiden, die älteren Lieder von Linkin Park. Und im Radio halt auch tatsächlich sowas in die Richtung. Ne? Also alles, was so rockig, rock'n'rollig ist, mag ich sehr, sehr gerne.
0: Dann passt ja Radio Mixtape wie die Faust aufs Auge, oder?
2: Auf jeden Fall. Generell, ich lasse euch relativ viel über die Alexa einfach laufen, weil ich auch viel im Homeoffice bin. Und ich mag das dann, wenn im Hintergrund so ein bisschen was trallert. Und euer Sender bietet also da immer den besten Mix, sag ich mal.
0: Gibt's denn irgendwas, das du Radio Mixtape gerne zum ersten Geburtstag wünschen möchtest?
2: Ja, ich wünsche euch alles Gute und ich wünsche euch noch eine weitere tolle Zeit. Ich hoffe, wir haben noch sehr viel von euch.
0: Na klaro doch. Wenn auch ihr Glückwünsche loswerden wollt oder Musik zu unserem Geburtstags-Mixtape am 29. Oktober beisteuern möchtet, meldet euch einfach über radiomixtape.de. Wir freuen uns auf eure zahlreichen Nachrichten.

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0: hier bei Radio Mixtape hört ihr auch so richtige Musikperlen, wie zum Beispiel die Beatles mit Norwegian Wood. Früher Erfolg kann manchmal auch sehr, sehr belastend sein, musste Chesney Hawkes Anfang der 90er mal feststellen. Da landete er mit 20 Jahren einen Mega-Erfolg mit The One and Only. Der Erfolg des Songs kam so gewaltig und plötzlich, dass Hawkes die Identität als Teenie-Idol irgendwann so dermaßen satt hatte, dass er sich 10 Jahre lang strikt weigerte, die Nummer live zu spielen. Zeitweise wollte er nicht mal mehr mit seinem Namen angesprochen werden. Erst ab den 2000ern schloss also allmählich Frieden mit dem Song und spielte ihn auch endlich wieder live. Ist auch wirklich absolut phänomenal, die Nummer. Hier ist Chesney Hawkes, The One and Only.
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1: Gleich geht's gut gelaunt durch den Vormittag mit 1A-Musik von Arlo Guthrie und Taylor Dane. Vorher bringt euch mein Kollege Thorsten Adolfs aber noch auf den neuesten Stand.
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3: Mit Thorsten Adolfs. Guten Morgen. In Berlin beginnt heute der Arbeitgebertag. Zum Auftakt wird gleich auch Bundeskanzler Merz erwartet und er dürfte dort einiges zu hören bekommen. Denn vielen Wirtschaftsverbänden geht es bei den angekündigten Reformen viel zu langsam. Für neue Unsicherheit sorgt außerdem der Wechsel im Arbeitsministerium nach dem Rücktritt von Arbeitsministerin Baas. Da hat Merz aber gestern schon versucht zu beruhigen. Danny Hoppe hat mehr zum Thema.
4: Der neue Arbeitsminister Alexander Schweizer übernehme offene Gesetzgebungsvorhaben und diese sollten jetzt auch schnell im Kabinett verabschiedet werden. Eigentlich sollte auch Baas auf dem Arbeitgebertag reden, das tut sie nach ihrem Rücktritt natürlich nicht mehr. Es wäre für sie wahrscheinlich auch kein angenehmer Termin geworden, vor einem Jahr war sie dort ausgelacht worden, als sie sich zur Finanzierung der Rente geäußert hatte. Heute dürfte Merz einiges an Frust abbekommen, denn zuletzt hatten sich gleich mehrere Wirtschaftsverbände ungeduldig gezeigt, was viele schwarz-rote Vorhaben angeht. Da geht es zum Beispiel um die Rentenreform, Flexibilisierungen auf dem Arbeitsmarkt oder den Abbau von Bürokratie. Das geht vielen Arbeitgebern zu langsam, sie fordern hier mehr Tempo. Das werden sie Merz heute mit Sicherheit nochmal klar machen. Generell geht es beim Arbeitgebertag vor allem um die Frage, ob die deutsche Wirtschaft wieder Zugmaschine wird oder ob sie weiter abgehängt wird. Gesprochen werden soll über die Themen Wachstum, Innovation und Wettbewerbsfähigkeit.
3: Und jetzt weitere Nachrichten im Überblick. Die Inflationsrate ist wieder über die Marke von 3% gestiegen. Sie lag im September bei 3,3% und das zum ersten Mal seit fast 3 Jahren, sagt das Statistische Bundesamt. Begründet wird die Entwicklung vor allem mit den hohen Preisen an den Tankstellen und beim Heizöl. Die Beschäftigten der insolventen Warenhauskette Galeria bekommen nach dpa-Informationen Insolvenzgeld. Es soll über eine Bank vorfinanziert werden, damit es schnell ausgezahlt werden kann. Das Insolvenzgeld wird von der Bundesagentur für Arbeit gezahlt. Es entspricht in der Regel dem Nettolohn. In Baden-Württemberg sind 2 mutmaßliche Saboteure gefasst worden. Auch in Berlin gab es eine Festnahme. Die Männer mit türkischem Pass sollen einen Brandanschlag auf eine Starlink-Station in Polen verübt haben. Die polnische Regierung vermutet, dass russische Geheimdienste hinter der Tat stecken. Die Zufriedenheit beim Autofahren hängt nicht so sehr vom dicken Geldbeutel ab, sondern vor allem davon, dass das Auto wirklich zu einem passt. Das steht im Glücksatlas der SKL. Laut der Untersuchung fahren diejenigen, die mehr als 50.000 Euro für ihr Auto ausgeben, am Ende sogar etwas unzufriedener durch die Gegend als diejenigen, die weniger als 10.000 Euro investiert haben. Entscheidend sei einzig und allein, ob das Fahrzeug die eigenen Bedürfnisse trifft, heißt es. Am glücklichsten sind laut der Erhebung übrigens BMW-Fahrer und alle, die elektrisch unterwegs sind, vor allem wegen des Fahrerlebnisses, wie es heißt.
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3: Ab und zu regnet es etwas und die Sonne hat heute kaum eine Chance. Die Temperaturen steigen im Laufe des Tages auf 15 bis 18 Grad. In Bocholt haben wir aktuell 12 Grad und Windeck meldet 10 Grad. Morgen wird es etwas wärmer als heute und später kommt auch die Sonne raus.
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3: Und das sind die Staus mit dem größten Zeitverlust. A3 Frankfurt-Köln zwischen Siebengebirge und Lohmar Nord 13 Kilometer, eine Stunde plus. A4 Aachen-Köln zwischen Kreuzköln-West und Köln-Eiffeltor 5 Kilometer, 22 Minuten. Und A61 Koblenz-Mönchengladbach zwischen Dreieck Sinzig und Kreuz-Meckenheim 6 Kilometer Stau. Und auch da dauert es 22 Minuten länger.
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1: Er ist der Meister der Filmmusik. Der deutsche Komponist Hans Zimmer. Über 100 Songs aus diversen Filmen gehen auf sein Konto. Darunter Der König der Löwen oder auch Fluch der Karibik. Übermorgen, also am Donnerstag, erlebt ihr die großen Hits des Meisters bei The World of Hans Zimmer im PSD Bank Dome in Düsseldorf. Wir schenken euch Tickets. Ganz schnell anrufen unter 0800 65 75 85.0. Die Karten gehen gleich raus nach Arlo Guthrie und Taylor Dane.

0: wurde dutzende Male gecovert. Dieser herrliche Country-Song, unter anderem von Willie Nelson, John Denver oder auch Johnny Cash. The City of New Orleans Radio-Mixtape hat euch gerade die schön entspannte Version von Arlo Guthrie gespielt. Schon seit den 80ern hat er unzählige Soundtracks für Filme fabriziert. Hans Zimmer. Übermorgen, also am Donnerstag, gastiert The World of Hans Zimmer im PSD Bank Dom in Düsseldorf. Eine faszinierende Show der Extraklasse, bei der ein Orchester gemeinsam mit Solisten die großen Hits von ihm live aufführen wird. Heute Morgen schenken wir euch Tickets an der 0800 65 75 85 0. Und da hat sich Dana aus Kempen bei Krefeld gemeldet. Schönen guten Morgen, Dana.
1: Hi, Oliver.
0: Gehst du denn öfter mal ins Kino, liebe Dana?
1: Tatsächlich ganz, ganz selten. Ich würde sagen, vielleicht einmal im Jahr.
0: Oh, das ist jetzt nicht wirklich viel.
1: Nee.
0: Aber so die ganzen großen Filmhits, die kennst du schon, ne? So aus der Vergangenheit, ne?
1: Das auf jeden Fall. Die gucke ich mir dann halt meistens zu Hause an. Ab und zu natürlich auch ins Kino. Ist ja ganz klar, jetzt für Fluch der Karibik zum Beispiel, einer meiner Lieblingsfilme. Da geht man dann auf jeden Fall ins Kino auch.
0: Und den Soundtrack dazu hat ja damals

0: auch Hans Zimmer gemacht, ne?
1: Richtig. Schon immer, seit ich klein bin, hatte man trotzdem immer im Kopf, ach, die Musik ist von Hans Zimmer. Ach, die Musik ist auch von Hans Zimmer. Und hat das immer total gefeiert, schon seit ich Teenager bin quasi.
0: Ist auch wirklich unglaublich, ne? Wenn man mal so die Liste durchguckt, dann denkt man so, ach krass, was alles von dem ist. Ne? Das ist ja wirklich so ein Megameister, was so Filmsongs angeht. Also über 100 große Soundtracks hat er schon beigesteuert. Also wirklich eine lebende Legende. Und du möchtest gerne mal die ganzen Songs von ihm geballt an einem Abend auf die Ohren bekommen.
1: Das wäre fantastisch.
0: Dann gewinnst du jetzt in diesem Moment 2 Tickets für The World of Hans Zimmer im PSD Bankdom in Düsseldorf. Und zwar übermorgen.
1: Ach, wie cool. Ja, mega. Ich habe noch nie was im Radio gefunden. Meine Kundin sitzt neben mir und freut sich mit mir. Ich bin nämlich gerade dabei, ihre Haare zu dreaden.
0: Ah, okay. Bist du Friseurmeisterin oder was?
1: Nein, bin ich nicht. Ich bin nur Dreadlockmakerin. Ich darf nur den Bereich machen und ich habe keinen Meisterbrief.
0: Bei mir würdest du verzweifeln, weil ich habe eine Glatze. Da kannst du leider keine Dreadlocks machen.
1: Da kann man nicht viel machen, tatsächlich. Das ist ja richtig cool.
0: Dana, dann wünsche ich dir ganz viel Spaß übermorgen in Düsseldorf und Dankeschön fürs Radio Mixtape hören.
1: Immer. Ich freue mich sehr. Vielen, vielen Dank.
0: Sehr, sehr gerne. Einen schönen Tag dir noch, Dana.
1: Danke dir auch.
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0: großartiger Musiker mit unglaublich guten Songs, wie zum Beispiel diesem aus den 80ern. Bruce Springsteen mit Dancing in the Dark bei Radio Mixtape. 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
1: Ich bin schon hin und weg von dem nächsten erstklassigen R&B-Song aus den 70ern von The Emotions aus den USA. Wirklich tolles, tolles Ding. Best of my love. Schönen Vormittag wünsche ich euch.

0: durfte in den 80ern in vielen Songs nicht fehlen. Das Saxophon hat nämlich für den besonders gefühlvollen Touch gesorgt. Zum Beispiel in diesem wunderschönen Song von Spandau Ballet, Through the Barricades.
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0: Am Donnerstag in zwei Wochen werden wir ein Jahr alt und ihr bestimmt, welche Songs am 29. Oktober auf unserem Geburtstags-Mixtape landen werden. Schreibt uns einfach über radiomixtape.de, da gibt es ein Formular zum Ausfüllen, oder schickt uns eine WhatsApp-Sprachnachricht an die 0800 65 75 85 0. Da könnt ihr uns auch jederzeit Geburtstagsgrüße rüberschicken, so wie zum Beispiel Angelika aus Jülich, Jochen aus Hamm und Monika aus Witten.
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0: Dankeschön, ihr drei, für eure Glückwünsche. Wir feiern den ganzen Oktober lang mit euch den ersten Geburtstag von Radio Mixtape. Alle Infos dazu bekommt ihr auf radiomixtape.de. Und jetzt habe ich für euch Creedence Clearwater Revival mit Hey Tonight.

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0: aus den 90ern summen wir doch immer ganz automatisch mit, oder? Die Crash-Test-Dummies mit bei Radio Mixtape war weltweit ein Riesenhit, nur kurioserweise in der Heimat der Band in Kanada so überhaupt gar nicht. Da kam die Nummer einfach nicht gut an. Dafür aber viele weitere Songs der Gruppe, die nach diesem Erfolgshit rauskamen. Da war die Band aber bei uns in Deutschland schon längst wieder in der Versenkung verschwunden. Schade, finde ich. Die waren richtig, richtig großartig, die Jungs.
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6: Die wichtigsten Meldungen der Stunde hat jetzt Thorsten Adolfs für euch hier bei Radio Mixtape. Und gleich nach 11 gibt's dann richtig tolle Musik zum Mitpfeifen von Monty Python. Always look on the bright side of life. Und Nick Kershaw habe ich auch noch mit dabei mit The Riddle. Einfach weiter dranbleiben.
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8: Mit Thorsten Adolfs. Guten Tag. In der schwarz-roten Koalition bleibt es unruhig. Erst steckt die CDU in einer tiefen Krise, dann steht plötzlich die SPD vor einer Personaldebatte. Der Rückzug von Arbeitsministerin und SPD-Chefin Baas hat gestern in Berlin für Aufregung gesorgt. Generalsekretär Klüssendorf versucht jetzt, die Wogen zu glätten. Malte Albrecht aus den Nachrichten. Er sieht die Koalition auch nach Baas' Rücktritt und ihren Vorwürfen gegen die Union nicht in Gefahr.
9: Nein, die Koalition sei nicht so zerrüttet, dass man die gemeinsamen Baustellen nicht wieder gemeinsam schließen könne, sagte er am Morgen im ZDF. Bei der Rente etwa seien 30 von 33 Maßnahmen unstrittig, deshalb sei er zuversichtlich, dass es am Ende eine Einigung geben werde. Für Baas Nachfolger dürfte das aber eine große Herausforderung werden. Alexander Schweizer wird heute Nachmittag von Bundespräsident Steinmeier zum neuen Arbeitsminister ernannt. CDU-Generalsekretärin Hoppermann erwartet von ihm, dass er sich an die Koalitionsbeschlüsse zur Rentenreform hält. Sie forderte, dass der Gesetzentwurf endlich vorgelegt wird. Baas war ja aus der Union immer wieder vorgeworfen worden, die Reform zu verschleppen.
8: Jetzt war sie ja nicht nur Arbeitsministerin, sie gehörte auch zur Parteispitze. Die SPD braucht also auch eine neue Führung.
9: Und ihr Rückzug könnte vielleicht sogar die Chance für einen komplett Neuanfang der Partei sein. Das meint zumindest Juso-Chef Thürmer. Er sagte dem RND, die SPD brauche wieder einen Plan und Ideen für die Zukunft und Köpfe, die dafür glaubwürdig stehen. SPD-Chef Klingbeil hatte ja angekündigt, dass die gesamte Führungsriege auf einem Parteitag im Dezember oder Januar neu gewählt werden soll. Ob er selber noch einmal kandidieren will, ist noch offen. Er klebe nicht an seinem Amt. Es gehe um die bestmögliche Aufstellung, sagte Klingbeil.
8: Danke Malte und jetzt weitere Themen im Überblick. Kanzler Merz hat beim Arbeitgebertag gesprochen und es war kein Wohlfühltermin, denn die Wirtschaftsbosse erwarten von der Regierung schnelle Reformen. Merz sagte, man sei gerade dabei, neue Handelspartnerschaften zu schließen und sich auf die eigenen Stärken zu besinnen. Das sei man den Jungen schuldig. Vor der bulgarischen Küste sind 2 weitere Schiffe angegriffen worden, vermutlich mit Drohnen. Eins der Handelsschiffe sei gesunken, heißt es vom bulgarischen Ministerpräsidenten. Die Besatzung habe man gerettet. Der bulgarische Regierungschef will jetzt die russische Botschafterin einbestellen. Auch die NATO wurde informiert. In der Kölner Innenstadt sind am frühen Morgen Schüsse gefallen. Am Schaufenster eines Geschäfts gibt es mehrere Einschusslöcher. Auch in der Vergangenheit gab es in Köln Vorfälle, bei denen auf Wohnhäuser und Geschäfte geschossen wurde. Wer dahinter steckt, ist nicht bekannt. In Bochum treten in dieser Woche die besten IT-Talente bei einer großen Hackermeisterschaft an. Bei der European Cyber Security Challenge dreht sich alles darum, Sicherheitslücken zu finden und eigene digitale Systeme gegen Angriffe zu verteidigen. Über 400 IT-Talente zwischen 14 und 25 Jahren aus insgesamt 42 Ländern sind dabei. Neben europäischen Teams sind auch Gäste aus Australien, Kanada, Singapur und den USA am Start. Vom Verein Nachwuchsförderung IT-Sicherheit heißt es, dass man die Arbeitsweise von Angreifern verstehen muss, um Systeme effektiv schützen zu können. Genau das üben die jungen Talente in Bochum. Dort gehe es auch darum, sich zu vernetzen.
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8: Der Himmel ist grau und zwischendurch kann es auch mal nass werden. Mit den Temperaturen geht es im Laufe des Tages rauf auf 15 bis 18 Grad. Duisburg meldet aktuell 13 Grad und Paderborn 12. Auch der Mittwoch startet grau mit Nebel und Wolken. Am Nachmittag kann bei maximal 19 Grad aber auch mal die Sonne rauskommen.
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8: Und deutlich länger dauert es im Moment hier. A3 Frankfurt-Köln zwischen Siebengebirge und Kreuzborn-Siegburg 8 Kilometer 16 Minuten. A4 Aachen-Köln zwischen Kreuz-Köln-West und Köln-Eiffeltor 6 Kilometer 25 Minuten mehr. Und auf der A4 Olpe-Aachen zwischen Köln-Merheim und Kreuz-Köln-Süd 7 Kilometer, da dauert es 20 Minuten länger.
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6: Hallihallo, eigentlich wollte Nick Kershaw diesen Song in den 80ern als Instrumentalstück veröffentlichen. Seine Plattenfirma sagte aber nö und wollte Gesang. Weil Nick aber unter enormem Zeitdruck stand, das Album fertigzustellen, sang er im Studio improvisierte Kauderwelsch-Zeilen ein, um die Melodie zu testen. Weil ihm bis zur Abgabe des Songs kein echter Text einfiel, blieb der Unsinn einfach auf der finalen Aufnahme. Ja, und so klingt das Teil jetzt mittlerweile seit über 40 Jahren, The Riddle.

0: Fröhlich pfeifend geht's durch den Dienstagvormittag mit Monty Python und Always Look on the Bright Side of Life.
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0: Am 5. Dezember treten The Boss Hoss kostenlos auf dem Burgplatz bei Essen funkelt auf. 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

0: ist der Dienstagvormittag bei Radio Mixtape mit Oliver Behrendt. Einem großen Irrtum verdankte Bonnie Tyler ihre Karriere. Der Talentsucher Roger Bell hatte sich mal in den 70ern nach Südwales aufgemacht, um sich in einem Club einen vielversprechenden Musiker anzuschauen. Blöderweise landete Bell aber in der falschen Etage des Clubs und erlebte so nicht den Auftritt des jungen Mannes, den er sich eigentlich anschauen wollte, sondern den von Bonnie Tyler. Glück für sie, denn so wurde sie kurze Zeit später nach London eingeladen, um diese grandiose Single hier aufzunehmen, der Startschuss für ihre Mega-Karriere. Hier ist Bonnie Tyler mit Lost in France.
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1: Und jetzt gibt's den Mann, der in den 1950ern ein absolutes Teenie-Idol gewesen ist und reihenweise Frauenherzen zum Schmelzen gebracht hat. Paul Anka mit Put Your Head on My Shoulder. 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

0: die Tanzfläche auch heutzutage noch ordentlich zum Beben mit ihren vielen tollen Hits. Die Band Boney M. mit Rasputin.
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0: In der Rudolf-Weber-Arena in Oberhausen tritt heute Abend um 20 Uhr die italienische Musikerin Laura Pausini auf. Stimme. Tickets für ihr Konzert bekommt ihr noch an der Abendkasse in Oberhausen. Ihr kennt ihn bestimmt als frechen Reporter aus der Heute-Show im ZDF, Fabian Köster. Aktuell ist er mit seinem Live-Programm Fabian Köster 10 Jahre Reporter fast ohne Grenzen auf Tour. Heute Abend kommt er in die Paderhalle in Paderborn. Tickets für seinen Auftritt bekommt ihr noch im Fansale auf der Homepage von Eventim. Um 20 Uhr beginnt der Auftritt von Fabian Köster und wir wünschen euch ganz viel Spaß dabei.
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0: Wow, was für ein großartiger Rocksong hier bei Radio Mixtape. Immer wieder ein absolutes Highlight hier bei uns auf der Playlist. The Cranberries mit Zombie. Das ist Radio Mixtape am Dienstagvormittag. Mein Kollege Stefan Kaiser ist schon da. Ja, und du hast ja das nächste Highlight schon, ne?
1: Aber sowas von Ich sage nur Fluch der Karibik, Gladiator und. Der Mann, der dahinter steckt. Du hast ihn ja heute Morgen auch schon verlost. Also nicht den Mann selber, aber die Sachen, die er geleistet hat, der Meister selber. Der steht zwar nicht live auf der Bühne, aber er hat das gesamte Hollywood-Programm quasi persönlich gemacht. Und da verschenken wir Tickets. Du hast ja heute Morgen schon welche verschenkt. Mhm. Ich war mein lieber Olli.
0: Für The World of Hans Zimmer ist übermorgen im PSD Bank Dome in Düsseldorf zu Gast. Diese einmalige Show. Man will es ja wirklich kaum glauben. Der Typ, der hat weit über 100 Songs für Filme geschrieben. Also wirklich eine wahre Filmmusikikone quasi, ne?
1: Und für die Show von Oscar-Preisträger Hans Zimmer verlosen wir auch heute Nachmittag wieder schöne Tickets. Also bleibt dran und meldet euch mit einer WhatsApp-Sprachnachricht und sagt, warum ihr da unbedingt hin müsst bei der World of Hans Zimmer. 0800 65 75 85 0. Und jetzt entlasse ich dich in deine wohlverdiente Mittagspause, mein Lieber.
0: Ach so, ich dachte, du entlässt mich generell. Das klang gerade so.
1: Ja, aber lässt sich nachdenken.
0: Nein. Bevor ich dich auf dumme Ideen bringe, bin ich jetzt mal raus. Wir hören uns morgen ab 6 wieder. Stefan, dir gleich ab 12 eine schöne Show.
1: Danke dir, bis später, Olli.
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0: passende Musik für eure Mittagspause serviert euch gleich nach 12 mein lieber Kollege Stefan Kaiser hier bei Radio Mixtape. Freut euch schon mal auf Glenn Medeiros mit seiner traumhaften Liebesballade Nothing's Gonna Change My Love For You. Und Fleetwood Mac spielt euch auch noch mit einem Riesenhit The Chain. Ich bin Oliver Behrendt, bis morgen früh.
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2: Mit Thorsten Adolfs. Guten Tag. Mit Reformen will die Bundesregierung die deutsche Wirtschaft wieder in Schwung bringen. Aber Union und SPD kommen bisher nur langsam voran. Bei einigen Themen verzetteln sie sich immer wieder. Arbeitgeberpräsident Dulger macht deshalb jetzt Druck. Auf einem Wirtschaftstreffen in Berlin hat er mehr Tempo gefordert. Malte Albrecht aus dem News-Team. Was genau hat Dulger gesagt?
3: Eine Regierung müsse Ergebnisse liefern, sagte Dulger. Er appellierte an die Spitzen der Koalition, Führung zu zeigen und Verantwortung zu übernehmen, sonst verliere der Standort Deutschland an Wettbewerbsfähigkeit. Wer bremse, handle verantwortungslos. Die Wirtschaftsbosse sind ja schon seit längerem ungeduldig. Die schwarz-rote Koalition hatte sich Anfang Juli auf ein Reformpaket geeinigt. Bei wichtigen Punkten gibt es aber immer noch Streit. So will die SPD nochmal über das geplante Aus für die abschlagsfreie Rente nach 45 Beitragsjahren sprechen. Die Union will daran festhalten und auch das Thema mehr Flexibilität auf dem Arbeitsmarkt ist innerhalb der Koalition umstritten.
2: Bundeskanzler Merz hat beim Arbeitgebertag auch gesprochen. Wie hat er auf die Kritik reagiert?
3: Er will mit den Reformen für neues Vertrauen sorgen. Der Sozialstaat müsse verlässlich schützen und gleichzeitig nachhaltig bezahlbar sein, sagte Merz. Laut ihm zweifeln viele junge Menschen daran, im Alter bei Krankheit oder Pflegebedürftigkeit noch ausreichend geschützt zu sein. Die Bundesregierung wolle dieses Vertrauen zurückgewinnen. Dafür verteidigte der Kanzler die geplanten Änderungen bei Rente, Gesundheit und Pflege. Was den letzten Punkt betrifft, die Pflegeversicherung, da geht es laut Merz auch um Gerechtigkeit. Wer sich Pflege nicht leisten könne, müsse sich auf den Sozialstaat verlassen können und umgekehrt, wer finanziell dazu in der Lage sei, solle auch in Zukunft selber mehr dazu beitragen.
2: Dankeschön, Malte. Und jetzt weitere Themen in der Zusammenfassung. Die Inflationsrate bei uns hat im vergangenen Monat einen neuen Jahreshöchststand erreicht. Sie lag bei 3,3%, sagt das Statistische Bundesamt. Die Hauptpreistreiber waren das Heizöl und der Sprit. Dagegen waren Strom und Gas günstiger als im Vorjahreszeitraum. 3 Tote und 5 Verletzte, das ist die Bilanz eines Wohnhausbrandes in Bochum. Die Flammen hatten sich am frühen Morgen sehr schnell in dem Mehrfamilienhaus ausgebreitet. Warum ist noch unklar? Das Holztreppenhaus wurde durch das Feuer komplett zerstört. Papst Leo kommt heute ins Krankenhaus. Er wird dort aufgenommen, weil ihm ein Knoten in der Lunge entfernt werden muss. Eine Woche soll der 71-Jährige in der Klinik behandelt werden. Deshalb wurden alle Audienzen fürs Erste abgesagt. Die Bundesbürger haben, so wie es aussieht, nicht mehr so viel Lust auf Lebkuchen wie früher. 72.800 Tonnen sind aus den Öfen gekommen. Das sind gut 10% weniger als im Jahr davor. Offizielle Gründe nennt das Statistische Bundesamt zwar nicht, aber für die Süßwarenhersteller war die letzte Zeit ziemlich knifflig. Vor allem die gestiegenen Preise für Kakao, Nüsse und Energie haben den Firmen ordentlich zugesetzt. Und offenbar sind viele Kunden nicht mehr dazu bereit, so viel Geld für Lebkuchen auszugeben. International bleiben Lebkuchen made in Germany aber echte Exportschlager. Knapp 20.000 Tonnen gingen ins Ausland, vor allem nach Österreich, Polen und Frankreich.
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2: Der Himmel ist grau und zwischendurch kann es auch mal nass werden. Mit den Temperaturen geht es im Laufe des Tages rauf auf 15 bis 18 Grad. Duisburg meldet aktuell 13 Grad und Paderborn 12. Auch der Mittwoch startet grau mit Nebel und Wolken. Am Nachmittag kann bei maximal 19 Grad aber auch mal die Sonne rauskommen.
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2: Und noch die Staus mit dem größten Zeitverlust. A2 Oberhausen-Hannover zwischen Kreuz Dortmund-Nordwest und Dortmund-Nordost 1 Kilometer 14 Minuten. A4 Aachen-Köln zwischen Kreuz Köln-West und Köln-Eiffeltor 5 Kilometer Stau und 24 Minuten mehr. Und nochmal die A4 Olpe-Aachen zwischen Kreuz Köln-Ost und Köln-Eiffeltor 5 Kilometer, da dauert es 20 Minuten länger.
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4: Eine schöne Mittagsstunde, kurz nach 12. Danke nochmal an den lieben Kollegen Olli. Der hat sich jetzt eine schöne Mittagspause verdient. Unser Oliver Behrendt. Ich übernehme da mal bis 18 Uhr. Heute ist Dienstag, heute ist der 13. Oktober. Ach was, kurz nach 12, jetzt gleich mit Glenn Medeiros. So eine schöne Nummer, Nothing's Gonna Change My Love For You. Und das sind Fleetwood Mac. Macht euch eine schöne Mittagspause mit The Chain. 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

0: Glenn Medeiros, der Mittags-Glenn Medeiros. Nothing's gonna change my love for you. Jetzt sind wir schon fast ein Jahr on air hier mit Radio Mixtape über DAB Plus in Nordrhein-Westfalen, im Web und über die App.
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0: Und ihr wisst ja, der Oktober ist unser Geburtstagsfeiermonat und wir freuen uns, dass jetzt schon so viele Glückwünsche reinkommen über radiomixtape.de. Einfach eine Sprachnachricht schicken oder anrufen bei uns im Studio unter 0800 65 75 85 0. Marion hat das gemacht. Hallo Marion.
2: Liebes Radio Mixtape-Team, Happy Birthday für ein wunderbares Radiojahr mit vielen Erinnerungen aus meiner Jugend. Und es gibt eigentlich nicht viel zu sagen, außer macht einfach weiter so wie bisher. Liebe Grüße aus Kerpen, Marion Peters.
0: Schöne Grüße zurück, Marion.

0: Monkey Lay Back in the Arms of Someone in der Mittagsshow. Irgendwie kommen wir aus dem Geburtstagsfeiern gar nicht mehr raus. Radio Mixtape wird eins und dieser Mann hier wird nur unwesentlich älter.
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0: Paul Simon, der kreative Kopf von Simon & Garfunkel, wird an diesem Dienstag 85 Jahre alt. Er macht ja weiterhin Musik, obwohl er sich wegen ziemlicher Gehörprobleme von Mammut-Tourneen zurückgezogen hat. Das kann man nachvollziehen. Und ganz frische Nachrichten gibt's ja von seinem Partner Art Garfunkel. Der musste vor ein paar Tagen seine komplette Europa-Tournee inklusive des einzigen Deutschland-Konzerts in Hamburg wegen einer schweren Atemwegsinfektion absagen. Eine schöne Meldung gibt's aber auch noch. Nach Jahrzehnten voller Streit haben sich die beiden Streithähne, die beiden Altmeister, aber jüngst wieder bei einem hochemotionalen Abendessen wieder versöhnt. Es gab Tränen und herzliche Umarmungen. Also heute feiern wir Paul Simon mit Cecilia von 1970. Alles Gute zum 85.
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1: Und einem legendären Buddy Holly Rock'n'Roll Klassiker von 1957. That'll be the day.

0: Love Control mit Laura Branigan in eurer Mittagsshow heute am 13. Oktober, genau. Man kommt hier schon völlig durcheinander. Schöne Mittagszeit euch. Mein Name ist Stefan Kaiser. Und jetzt kommt eine Lieblingsgeschichte mit einem Lieblingssong.
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0: Brigitte aus Kleve, die hat uns verraten, wie das war. Bei der Geburt ihrer Tochter. Okay, das ist schon ein paar Jahre her. Aber Brigitte erzählt das immer mit so einer Inbrunst. Ich bin einfach immer wieder begeistert. Brigitte, wie war das?
2: Ich habe damals, da war ich 19, da war ich schwanger und für mich war relativ klar, dass mein Kind Mandy heißen soll. Und dann habe ich 19 Stunden in den Wehen gelegen, war eine sehr schwierige Geburt. Und als sie dann endlich da war, war es kurz vor Mitternacht und dann wurde ich irgendwann natürlich dann ins Zimmer geschoben und ich war sehr fertig nach der Geburt, logischerweise. Und dann habe ich so gedacht zum Abspannen, Mensch, hörst du einfach ein bisschen Radio, und dann lief genau in dem Moment halt dieses Lied auch. Heute noch so, wenn ich das Lied höre und darüber nachdenke und mein Kind auch sehe, besser ging es gar nicht. Also der Hit ist für mich alles.
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0: Life is life. Und von einem Kult direkt zum nächsten. 1978. Die Eagles.
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0: Das berühmte Luxushotel Beverly Hills Hotel. Das war damals heimlich irgendwie auf dem Albumcover gelandet. Wie gesagt, wir sind im Jahr 78. Und die Besitzer damals, die fanden das überhaupt nicht toll. Die haben den Eagles sofort mit einer Millionenklage gedroht und ließen die Anwälte aber ganz, ganz schnell wieder von der Leine, als sie gemerkt haben, dass ihre Zimmerbuchungen durch die Decke gingen, durch diesen Song 1978. Und naja, dann nimmt man das doch irgendwie in Kauf, dass das Hotel irgendwie auf dem Cover eines Welthits gelandet ist. Späte, aber immerhin noch Einsicht. Hier sind die Eagles und Hotel California.

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9: Schönen Mittag euch hier in NRW an diesem Dienstag. Lust auf Blondie, Bananarama und Sweet kommen alle gleich nach den Nachrichten jetzt um 1.
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11: Mit Christian Böder, schönen guten Tag. Cybermobbing ist schon lange ein Problem in Deutschland und gerade auch bei Kindern und Jugendlichen nimmt es immer mehr zu. Das zeigt eine neue Studie, die das Bündnis gegen Cybermobbing heute vorgestellt hat. Demnach sind aktuell fast 2,4 Millionen Schülerinnen und Schüler davon betroffen. Danny Hoppe aus dem News-Team, das sind noch mal mehr als bei der Studie vor 2 Jahren.
12: Ja, und das Bündnis beobachtet, dass Cybermobbing inzwischen immer früher losgeht, oft schon in der Grundschule, weil Kinder heute eben immer früher schon ein Smartphone besitzen. Meist läuft das Ganze über WhatsApp, TikTok, Snapchat, Instagram, Gaming-Plattformen oder in Chatrooms. Da werden dann oft Lügen, Gerüchte oder peinliche Bilder verbreitet. Dazu kommen dann noch Beschimpfungen und Bedrohungen. Und das könne katastrophale Folgen haben für Betroffene, warnt das Bündnis, wie Ängste, Depressionen, schlechte Schulnoten, Bauchschmerzen, Schlafstörungen bis hin zu Suizidgedanken. Und deshalb sprach das Bündnis gegen Cybermobbing heute auch von einem Weckruf.
11: Und was muss aus seiner Sicht besser werden, um das Problem in den Griff zu bekommen?
12: Vor allem Prävention. Laut der Studie ist Cybermobbing an 2 Dritteln der Schulen ein Problem. Deshalb müsse schon an der Grundschule was dagegen unternommen werden, heißt es. Eltern und Lehrkräfte müssten im Umgang mit den Gefahren besser geschult werden, weil sich viele auch einfach überfordert fühlten. Das Bündnis macht sich außerdem auch für ein Social-Media-Verbot für unter 16-Jährige stark und es fordert von der Politik gleichzeitig ein Cybermobbing-Gesetz. Denn es sagt, dass solche Angriffe meist überhaupt nicht strafrechtlich geahndet würden. Da brauche man einfach auch mehr Abschreckung, sprich härtere Strafen.
11: Vielen Dank, Danny. Und hier haben wir weitere Nachrichten kompakt zusammengefasst. Der Flughafen in Nürnberg ist aktuell wegen einer sogenannten unbestätigten Luftnotlage gesperrt. Dort läuft ein Polizeieinsatz. In der Nacht war dort ein Objekt gesichtet worden, bei dem es sich möglicherweise um eine Drohne handelt. Eine anschließende Suche verlief zunächst erfolglos. Kanzler Merz erwartet vom neuen Arbeitsminister Schweizer Tempo bei der Umsetzung der geplanten Reformen. Der Gesetzentwurf zur neuen Rente soll noch in diesem Jahr im Kabinett und bis spätestens Ende März im Bundestag beschlossen werden, sagte Merz beim Arbeitgebertag des Branchenverbands BDA. Weiter umstritten bei der Rentenreform ist die Abschaffung der Frührente nach 45 Beitragsjahren. Im Mittleren Osten greifen sich Saudi-Arabien und die pro-iranischen Houthi-Rebellen im Jemen gegenseitig weiter an. Ziel der Miliz war nach saudischen Angaben wieder der Hauptstadtflughafen in Riad. Reisende und Geschäftsleute wurden erneut aufgefordert, die Airports des Landes zu meiden. Zollbeamte haben es am Flughafen Köln-Bonn mit einem ungewöhnlichen Fall von Tierschmuggel zu tun gehabt. Sie entdeckten im Koffer eines mexikanischen Feuerwehrmannes eine große Anzahl seltener Reptilien. Insgesamt fielen den Beamten 55 Echsen und 37 Schlangen in die Hände, von denen die meisten giftige Vipern waren, so das zuständige Hauptzollamt. Der tatverdächtige Schmuggler war von Mexico City über Istanbul nach Köln geflogen. Die Tiere waren die ganze Zeit eingepfercht in dem Koffer, ohne Wasser und Futter. Einige Echsen hätten das nicht überlebt. Die überlebenden Tiere werden jetzt von Fachleuten aufgepäppelt.
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11: Es bleibt über den Tag bei vielen Wolken und immer wieder Regen. Dazu weht ein schwacher bis mäßiger Wind. Die Tageshöchstwerte liegen zwischen 16 Grad in Paderborn und 18 in Mönchengladbach.
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11: Aktuell haben wir viele, aber zeitlich gesehen kurze Staus auf den NRW-Autobahnen. Hier dauert es am längsten. A2 Oberhausen Richtung Hannover zwischen Kreuz Dortmund Nordwest und Dortmund Nordost 15 Minuten mehr. Dann die A4 Aachen Richtung Köln zwischen Kreuz Köln West und Köln Eifeltor 20 Minuten mehr. Und A33 Brilon Richtung Bielefeld zwischen Paderborn Zentrum und Sennelager 15 Minuten obendrauf.
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9: Wie gut, dass diese Punkband aus New York, die damals Ende der 70er so irgendwie außer ein paar Leuten in New York so gar keiner kannte, sich dafür entschieden hat, Heart of Glass aufzunehmen. Und wenn ich von dieser Punkband rede, dann meine ich natürlich Blondie und Debbie Harry mit diesem Song. Da hat es dann endlich geklappt. Der Durchbruch weltweit, überall Nummer 1, Heart of Glass. So, kurz nach 1, schönen Nachmittag an diesem Dienstag mit Radio Mixtape.

0: Bananarama, Robert De Niro's Waiting. Und Sie hier waren die absoluten Könige des Glamrocks in den 70ern. Ich rede von The Sweets. Das war ein Riesenhit von denen. Love is like Oxygen. Gleich spielen wir Coco.
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0: Also eigentlich sehr traurig, aber von der legendären Originalbesetzung lebt heute nur noch ein einziges Mitglied, der Gitarrist Andy Scott. Und der zieht mit stolzen 77 Jahren immer noch die Fäden und rockt mit neuer Besetzung ganz groß durch Europa. Vor 2 Jahren waren sie auch noch bei uns in Nordrhein-Westfalen, in Oberhausen und in Köln. Und ihr Song Coco, der trieb die Band damals in den Wahnsinn, weil Coco so poppig war für die Verhältnisse damals. Die haben eigentlich viel härtere Musik gemacht. Schämten sich The Sweet anfangs regelrecht dafür und weigerten sich, ihn live zu spielen. Und erst als er weltweit die Charts stürmte, wurde die Nummer zähneknirschend ins Programm aufgenommen. Was für ein Glück für uns.

0: Cause und Radio hier bei Radio Mixtape. Mein Name ist Stefan Kaiser und wer seid ihr?
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0: Und jetzt kommen Steffi und Thorsten.
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4: Einer der größten Love-Songs der Popgeschichte. Ein Weihnachtslied in Zweitverwertung.
5: Man hört diese ersten Sekunden und man ist sofort mittendrin. Herzschmerz, großes Kino, noch größere Gefühle. Das Verrückte ist, Roxette, It Must Have Been Love war ursprünglich gar nicht für eine Hollywood-Romanze gedacht.
6: Sondern für Weihnachten. Ja wirklich, ein Welthit mit Wintermantel-Vergangenheit.
5: 1987 beauftragte das deutsche Label EMI Per Gessle mit einem Weihnachtssong. Das wäre genau das Richtige. Also schrieb er, It Must Have Been Love, Christmas for the Broken Hearted. In Schweden wurde das so ein mittlerer Hit, außerhalb eher nicht.
6: Erst Jahre später kam der entscheidende Anruf aus Hollywood. Für einen Film mit Richard Gere und einer komplett unbekannten Julia Roberts.
7: Dieses Kleid? Ich glaube, das steht Ihnen nicht.
8: Moment, ich habe gefragt, was dieses Kleid kostet und nicht, ob es mir steht. Ich kann mir nicht vorstellen, dass wir etwas für Sie haben.
6: Man wollte eine Roxette-Ballade. Die hatten aber keine Zeit für eine neue Aufnahme. Also holten sie den alten Weihnachtssong wieder raus.
9: And I said, we don't have any time to write any new songs, but I have this Christmas song, you know.
5: Ein paar Zeilen geändert aus. Christmas Day. Wurde kurzerhand dazu ein neues Intro, die Glöckchen raus und schon war die schwedische Festtagsballade der große Welthit.
6: Erst ein Weihnachtsflop, dann der perfekte Soundtrack für einen der berühmtesten Filmküsse der 90er.
5: Hier sind Roxette mit It Must Have Been Love.
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1: Und dem Dosenbier-Song von Michael Jackson, Beat It, ja. Um das legendäre Gitarrensolo einzuspielen, wollte Eddie Van Halen, der Rocker, damals keinen einzigen Cent Gage, sondern nur eine Palette Dosenbier. Ach, was sind die Rockstars doch bescheiden. Der wird sich später in den Hintern gebissen haben vor Ärger.

0: Jetzt kommt nach Supertramp der Boss.
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0: Er ist der unangefochtene Boss des Rock'n'Roll, aber privat bekommt er bald ein ganz neues Kommando. Ich rede natürlich von Bruce Springsteen. Der wird mit 77 wieder Großpapa. Seine Tochter Jessica, die erfolgreiche Olympiareiterin Jessica Springsteen, hat jetzt am Wochenende mit richtig schönen Babybauchbildern im Netz die Bombe platzen lassen. Baby Nummer 1 für sie und Partner Nikola ist unterwegs. Und für Bruce Springsteen ist es bereits Enkelkind Nummer 2. Ja, wer jetzt glaubt, im Hause Springsteen, da läuft alles nach seiner Pfeife, der irrt gewaltig. Bruce hat nämlich schon bei Enkeltochter Lily klargestellt, der Titel The Boss ist am Wickeltisch absolut tabu. Da ist er einfach nur der liebe Opa. Und Ehefrau Patty Scalfer hat das Wort Oma direkt komplett von der Verbotsliste streichen lassen. Wir gratulieren den werdenden Eltern und feiern den coolsten Großvater Amerikas mit Hungry Heart. Hier ist Bruce Springsteen.
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0: Cher und Strong Enough. Cher ist ja dieses Jahr 80 geworden. Ja, wir hier vom Sender sind noch nicht ganz so weit, aber wir arbeiten dran.
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0: Ja, 29. Oktober ist unser genaues Geburtstagsdatum. Das wird ein Donnerstag sein, da werden wir riesig groß feiern, natürlich mit euch zusammen auch. Und wir freuen uns jetzt schon über ganz viele Geburtstagswünsche, die hier eintrudeln. Einfach über radiomixtape.de, über die App oder ihr meldet euch am Telefon unter 0800 65 75 85 0. Brigitte und Jörg aus Bocholt, die haben das gemacht.
2: Wir haben eine tolle Mischung von Oldies und 80er, 90er. Also der Mix ist echt gut. Ich bin Baujahr 68, also 80er, 90er ist sowieso mein Ding.

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15: Mit uns durch den Dienstagnachmittag. Aktuelle Infos jetzt um 14 Uhr. Und Herbert Grönemeyer und Los Bravos und Black is Black. Alle gleich im Radio.
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17: Mit Christian Böder, schönen guten Tag. Wer in NRW eine Ausbildung sucht, hat es zunehmend schwer. Denn es gibt weniger Ausbildungsplätze, gleichzeitig suchen mehr junge Menschen eine Lehrstelle. Der Deutsche Gewerkschaftsbund in NRW will das ändern mit einem Ausbildungsfonds. Dafür sollen fast alle Unternehmen Geld einzahlen. Ausbildungsbetriebe sollen im Gegenzug 5.000 Euro pro Azubi und Jahr bekommen. Doch die Arbeitgeberverbände sind dagegen. Wie der Fonds funktionieren soll und warum der DGB ihn für notwendig hält, fasst José Nasiani zusammen.
18: Die Idee ist eigentlich ganz simpel. Auch Unternehmen, die selbst nicht ausbilden, sollen sich an den Kosten für Azubis beteiligen. Angedacht ist, dass sie 0,5% der Bruttolöhne ihrer Beschäftigten einzahlen. Bei 100.000 Euro Bruttolohnsumme wären das 500 Euro. Wer selbst ausbildet, bekommt im Gegenzug 5.000 Euro pro Azubi und Jahr. DGB-Landeschef Torben Albrecht sagte mir, er sehe darin vor allem eine Chance für kleinere Betriebe.
19: Für die wäre ein Betrag von 5.000 Euro im Jahr pro Azubi wirklich ein starker Anreiz zu sagen, nein, wir bleiben bei unseren Azubis und wir werden auch in Zukunft eher noch mal wieder mehr ausbilden.
18: Nach Berechnungen des DGB könnten so knapp 1,4 Milliarden Euro im Jahr zusammenkommen. Die Arbeitgeberverbände sind dagegen und sagen, ein Fonds löse nicht das Problem, dass manche Bewerberinnen und Bewerber nicht ausreichend auf eine Ausbildung vorbereitet seien. Unterstützung bekommt die Idee von der SPD im NRW-Landtag. Entscheiden müsste am Ende sowieso der Landtag, denn es bräuchte dafür ein Gesetz.
17: Vielen Dank nach Düsseldorf. Und hier haben wir weitere Nachrichten in der Zusammenfassung. Eine Stromsteuersenkung, wie sie Kanzler Merz will, würde Privathaushalte in Deutschland um 3 Milliarden Euro im Jahr entlasten. Das hat das Vergleichsportal Verivox errechnet. Demnach würde die Stromrechnung pro Haushalt im Schnitt um 7% nach unten gehen. In NRW-Klassenzimmern sitzen immer mehr Schülerinnen und Schüler aus dem Ausland. Nach Angaben der Landesstatistiker stieg ihre Zahl im vergangenen Schuljahr auf 475.000. Damit hat sich ihr Anteil innerhalb von 10 Jahren verdoppelt und liegt nun bei 18%. Die meisten Schüler ohne deutschen Pass kommen aus Syrien, der Ukraine und dem Irak. Nach der langen Länderspielpause rollt heute Abend auch zum ersten Mal in der Champions League wieder der Ball. Aus deutscher Sicht machen 2 Teams den Anfang, Leipzig und die Bayern. Der deutsche Rekordmeister spielt auswärts in Norwegen bei Viking Stavanger. Danny Hoppe hat den Ausblick.
3: Gespielt wird in Stavanger auf Kunstrasen und das ist für die Bayern ziemlich ungewohnt, denn darauf mussten sie bisher nur einmal in einem Pflichtspiel antreten, 2006 bei Spartak Moskau. Aus diesem Grund sind die Münchner diesmal auch früher als sonst nach Norwegen gereist, um sich besser auf die Platzverhältnisse einzustellen. Bayern-Trainer Vincent Kompany will das alles aber nicht als Ausrede gelten lassen, egal ob bei Wind, Regen, Sonne oder auf Kunstrasen, er wolle, dass man überall der FC Bayern sei. Unser Team ist heute auch haushoher Favorit. Mehr unter Druck steht Leipzig heute bei seinem Heimspiel gegen PSV Eindhoven. Nach der 1:4 Auftaktpleite in Como sollte heute ein Dreier her. Was Mut macht, ist die 6:0 Gala vom Wochenende gegen Frankfurt. Diesen Schwung will man jetzt auch in die Königsklasse mitnehmen.
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17: In der zweiten Tageshälfte bleibt es auch weiter grau und es kommt immer mal wieder etwas Regen runter. Die Tageshöchstwerte liegen zwischen 16 Grad in Soest und 18 Grad in der Kölner Bucht.
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17: Aktuell haben wir weiter viele, wenn auch zeitlich gesehen kurze Staus auf den NRW-Autobahnen. Hier dauert es am längsten. A4 Aachen Richtung Köln zwischen Kreuz Köln-West und Köln-Eiffeltor 40 Minuten mehr. Und nochmal A4 Olpe Richtung Aachen zwischen Kreuz Köln-Ost und Köln-Eiffeltor 15 Minuten mehr. Und dann haben wir noch die A33 Brilon Richtung Bielefeld zwischen Paderborn Zentrum und Sennelager. Auch da Viertelstunde mehr einplanen.
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15: 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Ich bin's, Dienstag, kurz nach zwei, jetzt mit Gloria Estefan.

Seine Soundtracks, die von Hans Zimmer, die veredeln Mega-Blockbuster wie ja Der König der Löwen, Gladiator, Inception, Dune und noch viele, viele andere. Ja, und jetzt am Donnerstag. Donnerstag, den 15. Oktober, also übermorgen, wird das Genie Hans Zimmer bei The World of Hans Zimmer im Düsseldorfer PSD-Bankdom gefeiert. Und euch erwartet eine gigantische Klang- und Bildgewalt. 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

0: Gruß nach Bochum, dieses Mal nicht zu Herbert Grönemeyer, sondern zu unserem Hörer Bernd. Der hat uns nämlich eine Nachricht geschickt aus Bochum.
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0: Hallo lieber Bernd, du hast einen Songwunsch und zwar von Chicago. Your The Inspiration erfüllen wir gerne gleich. Und Robert Lamb hat nämlich heute am Dienstag, das ist reiner Zufall, Geburtstag. Ja, das kommt ja super hin. Robert ist derjenige, der als Keyboarder und Sänger seit über 60 Jahren die Fäden bei der Kultband Chicago zieht. Und das Lied You're the Inspiration, das stammt zwar aus der Feder von Peter Cetera, aber erst Roberts geniale Akkorde am Synthesizer und seine Background-Harmonien, die machen die Nummer zu dem Sound, den wir so lieben von Chicago. Also alles Gute, Robert, zum 82. Und Bernd, toller Song, ne?
2: Chicago, You Are My Inspiration. Ja, das höre ich einfach gerne. Absoluter Hammer. Und es gibt Songs, da kriege ich sofort Gänsehaut. Irgendwie, bei mir geht das durch und durch.

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1: Das Team von Radio Mixtape wünscht euch einen schönen Dienstagnachmittag. Gleich mit George Benson, Give Me The Night. Und das ist Christy und Yellow River. Guten Tag.

0: George Benson, Gimme the Night, Anfang der 80er. Der Dienstag mit Stefan Kaiser, Gimme the Herbstferien, würde ich sagen. Denn am Freitag starten sie ja bei uns hier in Nordrhein-Westfalen.
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0: Wer jetzt denkt, ha, ich brauche dringend Urlaub, für den ist es doch eigentlich zu spät, könnte man so meinen. Oder, liebe Kim Klages aus unserer Radio Mixtape-Redaktion.
2: Ich würde sagen, zu spät ist es nie, aber ein bisschen Tempo schadet auch nicht. Ich habe mal mit Thorsten Schäfer gesprochen, dem Sprecher des Deutschen Reiseverbands, und er weiß, wie es gerade bei den Buchungen aussieht.
3: Wir sehen an den Buchungszahlen, dass September, Oktober und auch der November schon sehr, sehr gut gebucht sind. Also viele Reiseziele gerade rund ums Mittelmeer oder auch Fernstreckenziele sind sehr, sehr gut gebucht, gut ausgelastet. Wer jetzt noch spontan weg will, kann sich im Reisebüro beraten lassen, was noch möglich ist.
0: Okay, was ist mit denen, die doch lieber ins Auto steigen, Kim?
2: Da muss man gar nicht weit fahren. Schäfer hat da ein paar Vorschläge für ein spontanes Wochenende oder auch ein paar Tage Auszeit.
3: Aber auch jetzt im Herbst sind zum Beispiel Wanderungen in Mittelgebirgen oder auch Städtetouren, Städtebesichtigungen noch möglich.
2: Gerade von NRW aus ist man ja relativ schnell auch in Maastricht oder an der Mosel, um dort mal was anderes zu sehen als die vier Wände zu Hause. Und man hat da noch so einen kleinen Blitzurlaub.
0: Na gut, dann können die Herbstferien ja bald kommen.
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0: Jetzt macht sich der Herbst aber wirklich deutlich bemerkbar. Ne? Gut, das bisschen Sonne, was wir noch haben, das wollen wir genießen. Aber so gerade abends und nachts wird es doch schon empfindlich kühl. Da muss man doch langsam mal dran denken, seine Pflanzen, die empfindlichen, irgendwann dann doch mal reinzubringen. Das sind die Gärtnergedanken eines Moderators, der null grünen Daumen hat. Aber das habe ich mal irgendwann gelernt. Okay, schönen Dienstag. Hier Stefan Kaiser gleich mit Musik aus Australien. Nach Desireless und Voyage, Voyage. Gleich aus den 60ern. Friday on my mind mit den Easy Beats.
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12: Wir schalten jetzt in unsere Nachrichtenredaktion 15 Uhr, damit wir alle up to date sind. Und nach 3 dann die Hits von Piers Adora und Jermaine Jackson, When the Rain Begins to Fall. Und wir feiern einen Van Halen Geburtstag.
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14: Mit Christian Böder, schönen guten Tag. Noch nie war das Risiko für Kinder und Jugendliche, sexualisierte Gewalt zu erleben, so hoch wie heute. Der Satz stammt von der Missbrauchsbeauftragten des Bundes, Klaus. Sie hat in Berlin ihren neuen Bericht vorgelegt und der fällt düster aus. Danny Hoppe aus dem News-Team. Das liegt vor allem an der Gefahr im Netz.
15: Ja, die Risiken für Kinder und Jugendliche im digitalen Raum explodierten förmlich, sagt Klaus. Denn durch die digitale Welt haben Täter inzwischen einen ganz anderen Zugang zu ihren Opfern, zum Beispiel über soziale Medien und andere Plattformen. Das Netz sei deshalb zum zentralen Tatort von sexualisierter Gewalt geworden, warnt Klaus. Dazu kommen jetzt noch neue Gefahren durch künstliche Intelligenz, zum Beispiel Sextortion. Dabei werden ganz unverfängliche Profilfotos mithilfe von KI zu Nacktbildern umgewandelt. Die Opfer werden dann häufig erpresst. Insgesamt hat die Polizei im vergangenen Jahr mehr als 17.000 Fälle von sexuellem Kindesmissbrauch gezählt. Das sind fast 800 mehr als im Vorjahr. Und die Dunkelziffer ist natürlich noch viel, viel höher.
14: In dem Bericht werden auch Forderungen an die Politik gestellt.
15: Zum einen mehr Prävention an den Schulen. Gefordert wird die Einführung eines Schulfachs Digitale Welt, Digitalität. Dabei sollen Kinder und Jugendliche besser im Umgang im Netz geschult werden, sodass sie Risiken besser erkennen und einordnen können. Das ist ein ganz wichtiger Punkt. Zum anderen wird aber auch ein konsequenteres Vorgehen im Netz gefordert. Zum Beispiel, dass dort aktiv nach Missbrauchsdarstellungen gesucht wird, um diese Inhalte dann proaktiv zu löschen. Und generell fordert die Missbrauchsbeauftragte bessere Schutzkonzepte für Kinder in allen Schulen, Kitas und bei Freizeitangeboten, die eben auch die digitalisierte Gewalt mit einschließen.
14: Vielen Dank, Danny. Und hier haben wir weitere Nachrichten in der Zusammenfassung. Nach einem Alarm wegen einer möglichen Luftnotlage ist am Nürnberger Flughafen ein Flugzeug sicher gelandet. Bei dem Flieger handelt es sich laut Behörden um einen Linienflug von der griechischen Insel Korfu. Das Flugzeug hatte zuvor den Code für einen Entführungsfall gesendet. Nach der Landung gab die Polizei aber schnell Entwarnung. Das Bundesverfassungsgericht beschäftigt sich seit heute mit der Erbschaftssteuer für Unternehmenserben. Die müssen in der Regel deutlich weniger Steuern zahlen als Erben privater Vermögen. Hintergrund ist die Klage eines Mannes, der von seiner Tante Immobilien und Wertpapiere geerbt hatte und deswegen mehr Geld zahlen muss als bei der Übernahme eines Betriebsvermögens. Viele Menschen in Deutschland fürchten sich davor, dass ihr Job bald von einer KI übernommen wird. Das ist bisher aber noch nicht eingetreten. Eine Untersuchung des Nürnberger Instituts für Arbeits-, Markt- und Berufsforschung zeigt sogar eine gegenteilige Entwicklung. Demnach hat sich seit 4 Jahren die Vollzeitbeschäftigung in KI-betroffenen Berufen sogar besser entwickelt als in anderen. Das gilt für alle Beschäftigten im Alter ab 30 Jahren. Anders sieht es bei Jüngeren aus. Dort entwickelt sich die Vollzeitbeschäftigung in KI-betroffenen Betrieben schlechter. Für die Zukunft sehen die Studienmacher dann auch Gefahren für Jobs, vor allem in der Industrie und in nicht-akademischen Berufen.
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14: Es bleibt über den Tag bei vielen Wolken und immer wieder Regen. Dazu weht ein schwacher bis mäßiger Wind. Die Tageshöchstwerte liegen zwischen 16 Grad in Paderborn und 18 in Mönchengladbach.
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14: Es ist mittlerweile recht voll geworden auf den NRW-Autobahnen. Das hier sind die Staus mit dem größten Zeitverlust. A4 Aachen Richtung Köln, zwischen Kreuz, Köln-West und Eiffeltor 40 Minuten mehr. A33 Brilon Richtung Bielefeld, zwischen Paderborn Zentrum und Sennelager 20 Minuten mehr. A45 Hagen Richtung Dortmund, zwischen Kreuz, Hagen und Westhofener Kreuz 30 Minuten mehr. Und weiter zwischen Drolshagen und Olpe 20 Minuten obendrauf.
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0: Ist das nicht herzerwärmend? So ein schöner Song von 1959, Dream Lover mit Bobby Darin.
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0: Und wir feiern heute diesen Dienstag auch noch einen echten Rockgott, Sammy Hagar. Ja, der legendäre Ex-Frontman von Van Halen. Der wird nämlich 79 Jahre alt. Und genau so der Song, den wir gleich hören, Why Can't This Be Love, der war in den 80ern, 1986, das allererste Werk als neuer Sänger der Band, als er damals anfing bei Van Halen und schoss sofort auf die Spitzenplätze der Charts. Kleine Anekdote am Rande, Sammy ergatterte den Job bei Van Halen nur, weil sein Automechaniker zufällig den Ferrari von Gitarrist Eddie Van Halen repariert hat und die beiden Musiker einfach am Telefon miteinander verkuppelt hat. So haben die sich kennengelernt. Danke an den Mechaniker für diesen genialen Hit hier, Why Can't This Be Love? Und Glückwunsch an Sammy Hagar zum 79.

0: Was für eine Legende, Terence Trent D'Arby und Dan's Little Sister. Obwohl, den darf man ja schon lange nicht mehr so nennen. Nene hat sich vor fast 25 Jahren dann doch umbenannt in Sananda Maitreya. Und ist übrigens gerade auf Tour, leider nicht in der Nähe hier, aber in den Niederlanden und Belgien, auch so knapp über der Grenze, da ist er unterwegs, wenn ihr ihn vielleicht mal live sehen wollt. Der Nachmittag hier mit Stefan Kaiser, Radio Mixtape, der Soundtrack deines Lebens, zurück ins Jahr 1970 zu Cat Stevens.
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1: So, den nächsten Song, den kennt ihr vielleicht von, oder mit Sicherheit sogar von Mark Almond. Herbert Grönemeyer, habe ich mir sagen lassen, hat den Song auch mal aufgenommen, oder Nick Cave. Aber das Original, das spielen wir jetzt an diesem Dienstag von Gene Pitney, 1967.

0: mit den Lieblingshits, euren Lieblingshits durch den Dienstagnachmittag. Fleetwood Mac und Don't Stop, gleich Maggie Reilly und Mike Oldfield und Two France.
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0: Stefan Kaiser hier, schönen Nachmittag und jetzt geht's ans Eingemachte im wahrsten Sinne des Wortes. Ich meine, Elvis Eifel war ja noch nie der Schlankste, aber der will's jetzt wissen. Er will abnehmen und zwar richtig viel. Und dazu scheut er weder Kosten noch Mühen, unser Telefonschreck.
2: Ich habe mich gequält hier. Was glauben Sie? Ich habe Hüttenkäse gegessen, nur noch Obst und alles.
3: Und da erwarten Sie, dass Sie von uns dafür belohnt werden?
2: Ja, wenn Sie das überall rumposaunen, bei Ihnen 5 Kilo in 5 Tagen.
3: Erstmal sind es nicht 5 Kilo in 5 Tagen, sondern es sind 5 Kilo in 5 Wochen.
0: Die ganze Folge gibt's gleich.

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0: Wir lieben James Bond und die Soundtracks dazu noch mehr.
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0: Ja, 1971 war das der legendäre Bond-Song Diamonds Are Forever von Shirley Bassey. Das war ja da, wo Sean Connery, der Ur-Bond, ein letztes Mal in seiner Paraderolle glänzte. Da ging es ja um diesen Diamantenschmuggel und da hat sich dann James Bond diesen Showdown mit Blofeld geliefert. Ach, ihr merkt schon, ich bin so ein kleiner James Bond-Fan, aber auch Elvis Eiffel-Fan. Und wenn der jetzt sagt, er will ab sofort nur noch ganz gesund leben und abnehmen, ja, was will man denn dagegen sagen?
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2: Thomas Bartke.
3: Ja.
2: Schönen guten Tag.
3: Schönen guten Tag, Eiffel. Bin ich da jetzt, sind Sie jetzt der Trainer hier von dem Abnehmen?
2: Richtig.
3: Ja, Fitness-Dings
2: genau.
3: Da.
2: Genau.
3: Ich habe gehört, dass Sie so ein Abnehmen-Wettbewerb machen.
2: Ja.
3: Und was kann man denn da gewinnen?
2: Was man gewinnen kann, wollen Sie jetzt wissen, wie der Ablauf ist.
3: Ja, zunächst einmal, weil ich habe ja schon was abgenommen. Ich bin da, glaube ich, habe gehört, irgendwie 5 Kilo in 5 Tagen bei Ihnen.
2: Das ist halt die Zielsetzung.
3: Ja, genau, das habe ich ja. Die sind ja längst weg. Ich habe ja über 10 Kilo abgenommen die letzte Zeit. Und wollte mich jetzt mal nach meiner Prämie erkundigen.
2: Das ist schön, dass Sie 10 Kilo verloren haben, nur das ist für uns ja nicht. Also, dies ist ein gezieltes Ernährungs- und Bewegungsprogramm, was 5 Wochen dauert.
3: Ja.
2: Wir registrieren am Anfang das Gewicht.
3: Ja, vorher hatte ich 10 Kilo mehr, kann ich Ihnen ja sagen.
2: Und ja gut, aber das können wir ja nicht nachvollziehen.
3: Moment mal, soll das jetzt heißen, beschuldigen Sie mich, dass ich jetzt lüge oder was?
2: Nein.
3: Ich habe mich gequält hier. Was glauben Sie? Ich habe Hüttenkäse gegessen, nur noch Obst und alles.
2: Und da erwarten Sie, dass Sie von uns dafür belohnt werden?
3: Ja, wenn Sie das überall rumposaunen, bei Ihnen 5 Kilo in 5 Tagen.
2: Erstmal sind es nicht 5 Kilo in 5 Tagen, sondern es sind 5 Kilo in 5 Wochen.
3: Ja, das ist ja lächerlich, ist das ja. Das habe ich ja. Ich habe ja auch 10 Kilo verloren in 4 Wochen anstatt 5 Kilo in 5 Wochen.
2: Ja, ich bewundere das auch. Das ist ja auch völlig in Ordnung.
3: Da hört sich bis jetzt nicht danach an. Ich komme mir gerade so ein bisschen vor wie in der Schießbude, wo ich meinen Preis nicht kriege.
2: Dann brauchen Sie bei uns gar nichts zu machen.
3: Ja, ich habe ja auch schon. Glauben Sie denn jetzt allen Ernstes, dass ich mir diese 10 Kilo wieder anfresse, damit ich die bei Ihnen anschließend wieder abnehmen kann, damit Sie sich meinen Erfolg auf die Fahne schreiben können? Das glauben Sie wohl selber nicht.
2: Ich versuche Ihnen gerade zu erklären, wie diese ganze Aktion abläuft. Aber wenn Sie mir da nicht zuhören wollen...
3: Ja, weil so viel Zeit haben wir im Radio nicht. Ich bin doch der Elvis Eiffel aus dem Radio.
2: Ehrlich?
3: Ja.
2: Das glaube ich noch gar nicht.
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0: Hallo, wir sind's, das Nachmittagsteam hier von Radio Mixtape, der Soundtrack deines Lebens, gleich mit euren Songs, die ihr mögt, von früher, von Zuckerro und von Tears for Fears. 16 Uhr die News.
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2: Mit Christian Böder, schönen guten Tag. Der überraschende Rücktritt von Arbeitsministerin Baas war ein Paukenschlag für die schwarz-rote Koalition. Und auch einen Tag danach wird über den Umgang mit Baas weiter gestritten. SPD-Generalsekretär Klüssendorf sagte heute im ZDF, jeder habe um Baas familiäre Lage und ihren persönlichen Trauerfall gewusst. Vom Koalitionspartner habe man erwarten können, dass in einer solchen Lage Rücksicht genommen werde. Danny Hoppe aus dem News-Team. Führende Unionspolitiker haben die Vorwürfe heute nochmal zurückgewiesen.
3: Ja, da hieß es wieder, es habe in keinem Fall einen persönlichen Angriff gegen Baas in dieser Zeit gegeben, sondern nur die Forderung, dass ihr Ministerium den Gesetzentwurf zur Umsetzung des Rentenkompromisses vorlegen solle. Genau dazu hat sich Bundeskanzler Merz heute auch beim Arbeitgebertag in Berlin nochmal geäußert und ebenfalls kritisiert, die Koalition habe die Empfehlungen der Rentenkommission schon am 22. Juni bekommen und da sei ihm auch zu viel Zeit ins Land gegangen. Das werten einige Beobachter als Nachtreten gegen Baas, zum Beispiel Grünen-Fraktionschefin Dröge, dass Merz so etwas was nur einen Tag nach dem Rücktritt sage, sei unmöglich und zeuge nicht von Größe und Anstand. Und auch in der SPD dürften viele die Äußerung des Kanzlers kritisch sehen.
2: Ab morgen Vormittag übernimmt dann Baas Nachfolger das Amt Alexander Schweizer.
3: Genau, direkt nach der Kabinettssitzung morgen legt er los. Das hat Merz heute angekündigt und Schweizer auch direkt Druck gemacht. Er müsse jetzt Tempo machen bei der Umsetzung der geplanten Reformen. Schweizer selbst hat sich vorhin am Nachmittag auch geäußert und gesagt, dass er sich dafür mit aller Kraft einsetzen werde. Von ihm gab es warme Worte für seine Vorgängerin. Baas habe ihr Ministerium hervorragend aufgestellt. Dafür danke er ihr. Um 17 Uhr soll Schweizer seine Ernennungsurkunde von Bundespräsident Steinmeier bekommen. Gleichzeitig wird Baas entlassen. Sie wird allerdings nicht dabei sein.
2: Vielen Dank, Danny. Und hier haben wir weitere Nachrichten in der Zusammenfassung. An einer Wuppertaler Gesamtschule ist Amok-Alarm ausgelöst worden. Das hat ein Polizeisprecher der Deutschen Presseagentur bestätigt. Die Schule sei vorsorglich evakuiert worden und werde nun abgesucht. Bislang gäbe es aber keine Hinweise auf eine Straftat oder eine Gefahrenlage. Cybermobbing nimmt an deutschen Schulen immer mehr zu und es geht dort immer früher los, schon in den Grundschulen. Das zeigt eine aktuelle Studie des Bündnisses gegen Cybermobbing. Demnach sind mittlerweile fast 2,4 Millionen Schülerinnen und Schüler betroffen. Das Bündnis fordert deshalb unter anderem ein Social-Media-Verbot für Minderjährige und ein Cybermobbing-Gesetz. Der Preis für Gas ist in Europa auf den höchsten Stand seit 4 Jahren gestiegen. Grund ist die Lage in der Golfregion. Wegen des Iran-Krieges und der Angriffe der jemenitischen Houthi-Rebellen sind die Gasförderung und Exporte der Golfstaaten nach unten gegangen. Die Zufriedenheit beim Autofahren hängt nicht mehr so sehr von der dicken Geldbörse ab, sondern vor allem davon, dass das Auto auch wirklich zu einem passt. Das steht im Glücksatlas der SKL. Laut der Untersuchung fahren diejenigen, die mehr als 50.000 Euro für ihr Auto ausgeben, am Ende sogar etwas unzufriedener durch die Gegend als diejenigen, die weniger als 10.000 Euro investiert haben. Am glücklichsten sind laut der Erhebung übrigens BMW-Fahrer und alle, die elektrisch unterwegs sind, vor allem wegen des Fahrerlebnisses.
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2: In der zweiten Tageshälfte bleibt es auch weiter grau und es kommt immer mal wieder etwas Regen runter. Die Tageshöchstwerte liegen zwischen 16 Grad in Soest und 18 Grad in der Kölner Bucht.
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2: Es ist mittlerweile leider richtig voll geworden auf den NRW-Autobahnen. Hier sind die Staus mit dem größten Zeitverlust. A3 Köln Richtung Oberhausen zwischen Kreuz Breitscheid und Oberhausen-Lierich 20 Minuten mehr. A4 Aachen Richtung Köln zwischen Kreuz Köln-West und Köln-Eiffeltor 25 Minuten mehr. A33 Brilon Richtung Bielefeld zwischen Paderborn-Zentrum und Sennelager auch da 25 Minuten plus. Und die A42 Dortmund Richtung Kamp-Lindfort zwischen Gelsenkirchen-Hesler und Oberhausen-Neue Mitte rund 30 Minuten obendrauf.
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0: Da freuen wir uns doch, wenn, wir haben es ja gerade gehört, spätestens ab morgen dann der goldene Herbst wieder zurück nach Nordrhein-Westfalen kommt. Mit goldenen Blättern und so weiter und so fort. Jetzt werden wir gleich erstmal wieder einen schönen Musikwunsch erfüllen. Da ist Dirk schon in der Pipeline. Und ihr gewinnt ja Karten bei uns heute für The Night auf Hans Zimmer. Übrigens, morgen verschenken wir dann Karten für Kaya Jana. Ihr merkt schon, wir sind irgendwie in Spendierlaune in diesen Tagen.
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0: Unsere Nummer solltet ihr euch auf jeden Fall ganz dick irgendwo hinschreiben oder auf jeden Fall einprogrammieren. 0800 65 75 85 0 0800 65 75 85 0. 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

0: Das ist auch so ein Song, den man Ewigkeiten nicht mehr gehört hat, der aber sofort, auch wenn man ihn lange Zeit im Schrank liegen hatte, wieder hängen bleibt. Die Foundations, Build Me Up, Buttercup.
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0: Jetzt ist wieder Wunschzeit bei uns an diesem Dienstagnachmittag. Ihr habt eine Sprachnachricht geschickt an uns über radiomixtape.de. Da habt ihr euch hoffentlich unsere kostenlose App schon installiert. Und Dirk hat das gemacht, hat sich einen schönen Song aus dem Jahre 88 gewünscht von Tony Childs. Und da war er lange auf der Suche nach. Dirk, hallo.
2: Hallo, hier ist der Dirk. Ich höre euch im Herzogenrath zu. Das ist im schönen Westzipfel des Landes bei Aachen. Und ich habe so einen ganz speziellen Song, der mich Jahrzehnte begleitet hat, von dem ich aber bis vor kurzem gar nicht wusste, wer es ist und wer es singt. Ich habe es immer mal wieder im Radio gehört und fand den einfach klasse. Aber

Song mal unter freiem Himmel genießen. Das wär's doch, ne? 50 Jahre feiern sie Jubiläum, Lynyrd Skynyrd. Und da haben sie sich gedacht, ach, da kommen wir doch mal nach Deutschland. Dauert noch so ganz klein bisschen, aber im nächsten Sommer, da kann man sich ja schon mal so ein paar Tickets besorgen. 16. Juli 2027 kommt Lynyrd Skynyrd. Zwar leider nicht nach NRW, aber Northeim in Niedersachsen, da geben sie eins ihrer drei Open-Air-Konzerte. Und das ist von Teilen NRW aus doch ganz gut erreichbar. Lynyrd Skynyrd also 16. Juli 27, Northeim, Niedersachsen. Jetzt Tears for Fears bei uns.

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6: Ein bisschen Herbstferien-Vorfreudenmusik. Ist ja nicht mehr so lange, ne? Dann haben wir wieder ein bisschen sehr viel frei. Freuen wir uns drauf. Gleich mit Gianna Nannini. Das ist Terry Jacks Seasons in the Sun. Goodbye.

0: Gianna Nannini, Bello e Impossibile.
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0: Hallo, ich bin's, Stefan Kaiser, heute am Dienstag. Und im letzten Sommer haben The Boss Hoss ja bei uns in NRW so kräftig eingeheizt mit ihrem aktuellen Album Back to the Boots. Da waren bestimmt zwei Highlights, das Zelt Festival Ruhr in Bochum und ihr Auftritt im Amphitheater Gelsenkirchen. Gab aber noch viele, viele andere Auftritte. Habt ihr sie live gesehen? Ihr könnt sie live hören, morgen Abend, 18 Uhr bis 19 Uhr wieder bei uns. Denn die zwei, die stellen sich ja alle vier Wochen hinters Radiomikrofon hier bei Radio Mixtape und liefern ihre Country-Show ab. Und das klingt dann so, wenn The Boss Hoss Radio-Kollegen sind.
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2: Blake Whiten, 22 Jahre alt.
3: Frisch im Business, aber großartige Stimme. 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

0: ist noch gar nicht so lange her, da haben sie den Hansetag in Hamm zu einem noch größeren Spektakel gemacht, als er eh schon ist. Die Münchner Freiheit haben ihre ganz alten Kracher gespielt. Natürlich war auch dabei, ohne dich schlaf ich heute Nacht nicht ein. An diesem Nachmittag in NRW mit Stefan Kaiser.
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8: Mit Christian Böder, schönen guten Tag. Wer in NRW eine Ausbildung sucht, hat es zunehmend schwerer, denn es gibt weniger Ausbildungsplätze. Gleichzeitig suchen mehr junge Menschen eine Lehrstelle. Der Deutsche Gewerkschaftsbund in NRW will das ändern mit einem Ausbildungsfonds. Dafür sollen fast alle Unternehmen Geld einzahlen. Ausbildungsbetriebe sollen im Gegenzug 5.000 Euro pro Azubi und Jahr bekommen. Aus Düsseldorf berichtet José Nasjandi.
9: Die Idee ist eigentlich ganz simpel. Auch Unternehmen, die selbst nicht ausbilden, sollen sich an den Kosten für Azubis beteiligen. Angedacht ist, dass sie 0,5% der Bruttolöhne ihrer Beschäftigten einzahlen. Bei 100.000 Euro Bruttolohnsumme wären das 500 Euro. Wer selbst ausbildet, bekommt im Gegenzug 5.000 Euro pro Azubi und Jahr. Die GB-Landeschef Torben Albrecht sagte mir, er sehe darin vor allem eine Chance für kleinere Betriebe.
10: Für die wäre ein Betrag von 5.000 Euro im Jahr pro Azubi wirklich ein starker Anreiz zu sagen, nein, wir bleiben bei unseren Azubis und wir werden auch in Zukunft eher nochmal wieder mehr ausbilden.
9: Nach Berechnungen des DGB könnten so knapp 1,4 Milliarden Euro im Jahr zusammenkommen. Die Arbeitgeberverbände sind dagegen und sagen, ein Fonds löse nicht das Problem, dass manche Bewerberinnen und Bewerber nicht ausreichend auf eine Ausbildung vorbereitet seien. Entscheiden müsste am Ende sowieso der Landtag, denn es bräuchte dafür ein Gesetz.
8: Vielen Dank nach Düsseldorf. Und hier haben wir weitere Nachrichten in der Zusammenfassung. Zu seinem Start in Berlin hat der designierte Bundesarbeitsminister Alexander Schweizer versprochen, die Rentenreform rasch auf den Weg zu bringen. Zuvor hatte Kanzler Merz einen ungefähren Zeitplan vorgegeben. Demnach soll der Gesetzentwurf zur neuen Rente in diesem Jahr im Kabinett und dann bis spätestens Ende März im Bundestag beschlossen werden. Mehr als 200 Experten für künstliche Intelligenz und Cybersicherheit aus aller Welt haben in einem offenen Brief sofortige Maßnahmen gefordert, um weitere Sicherheitsvorfälle mit KI-Modellen zu verhindern. Sie wollen unter anderem, dass KI-Modelle während des Testlaufes weder digital noch physisch, also etwa über Kabel mit dem Internet verbunden sind. In den vergangenen Monaten hatten sich immer wieder KI-Modelle von US-Entwicklern selbstständig gemacht und hatten unter anderem Webseiten im Netz angegriffen. Am Abend rollt der Ball wieder in der Champions League. Mit dabei zwei deutsche Teams, Leipzig und die Bayern. Der deutsche Rekordmeister muss in Norwegen ran bei Viking Stavanger. Danny Hoppe hat den Ausblick.
11: Gespielt wird in Stavanger auf Kunstrasen und das ist für die Bayern ziemlich ungewohnt, denn darauf mussten sie bisher nur einmal in einem Pflichtspiel antreten, 2006 bei Spartak Moskau. Aus diesem Grund sind die Münchner diesmal auch früher als sonst nach Norwegen gereist, um sich besser auf die Platzverhältnisse einzustellen. Bayern-Trainer Vincent Kompany will das alles aber nicht als Ausrede gelten lassen, egal ob bei Wind, Regen, Sonne oder auf Kunstrasen, er wolle, dass man überall der FC Bayern sei. Mehr unter Druck steht Leipzig heute bei seinem Heimspiel gegen PSV Eindhoven, nach der 1:4 Auftaktpleite in Como sollte heute ein Dreier her. Was Mut macht, ist die 6:0 Gala vom Wochenende gegen Frankfurt. Diesen Schwung will man jetzt auch in die Königsklasse mitnehmen.
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8: Regen und Wolken bleiben uns am Abend und bis in die Nacht hinein erhalten. Die Schauer ebben dann aber im Laufe der Nacht ab. Die Tiefstwerte bewegen sich um 9 Grad. Der Mittwochmorgen kann dann gebietsweise mit Nebel starten. Es bleibt aber weitgehend trocken über den Tag bei maximal 19 Grad.
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8: Momentan viel los auf den NRW-Autobahnen. Unter anderem haben wir eine Sperrung und zwar auf der A33 Brilon Richtung Bielefeld zwischen Paderborn-Schloss Neuhaus und Paderborn-Sennelager. Da staut es sich auch und zwar zwischen Paderborn-Zentrum und Paderborn-Schloss. Da dauert es fast 40 Minuten länger. Und hier sind weitere Staus. A4 Aachen Richtung Köln zwischen Kreuz Köln-West und Eiffeltor 20 Minuten mehr. Dann die A40 Dortmund Richtung Duisburg zwischen Bochum-Wattenscheid-West und Essen-Frohnhausen 20 Minuten mehr. Und die A45 Hagen Richtung Dortmund zwischen Kreuzhagen und Westhofener Kreuz auch da 20 Minuten mehr einplanen.
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6: 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April Oberhausen.
12: Hi, this is Chris Norman and I hope you enjoy my song on Radio Mixtape.
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0: Diana Ross, Chain Reaction, der Nachmittag, der späte Mittwoch mit Stefan Kaiser. Wir schicken euch hin. Zur Musik des erfolgreichsten und einflussreichsten Filmkomponisten unserer Zeit. Ja, sein Oscar-prämierter Sound hat Blockbuster wie Der König der Löwen, Gladiator und Inception einfach unvergesslich und vor allen Dingen unsterblich gemacht. Hans Zimmer.
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0: Und wir haben heute Vormittag bei uns in der Sendung Karten verlost, Tickets verlost für ein einzigartiges Event übermorgen am Donnerstag. Und zwar in Düsseldorf im PSD Bank Dome. Und da schicken wir hin Dana aus Kempen. Und Dana, du kannst dich freuen auf ein über 100-köpfiges Orchester, einen Spitzenchor und die Riesenausschnitte aus Hollywood-Meilensteinen und das Ganze mit tollen Filmszenen. Dana hat bei Olli heute Morgen Tickets gewonnen.
2: Schon immer, seit ich klein bin, hatte man trotzdem immer im Kopf, ach, die Musik ist von Hans Zimmer. Ach, die Musik ist auch von Hans Zimmer. Und hat das immer total gefeiert, schon seit ich Teenager bin quasi.
3: Dann gewinnst du jetzt in diesem Moment 2 Tickets für The World of Hans Zimmer im PSD Bank Dome in Düsseldorf. Und zwar übermorgen.
2: Ach, wie cool. Das ist ja mega. Ich habe noch nie was im Radio gefunden. Ich freue mich sehr. Vielen, vielen Dank.
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0: Ah, da gibt's ja momentan nur gute Nachrichten von den Simple Minds. Da gibt's bald das 19. Studioalbum der schottischen Band. Das wird im Januar veröffentlicht. Die gehen auf riesen Jubiläumstour. Und da kommen sie dann nächstes Jahr, 28. April, sogar nach Köln mit Level 42 als Vorgruppe. Noch mehr über Simple Minds gefällig könnt ihr haben von Thorsten und Steffi.
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3: Es gibt Songs, die kleben so sehr an einer Band, dass man automatisch denkt, klar, der ist von denen. Bei den Simple Minds stimmt genau das aber ausnahmsweise nicht. Ihr mit Abstand größter Hit ist zunächst einfach nur mal ein Song, den sie gar nicht wollten.
4: Die Simple Minds sahen sich damals als anspruchsvolle Band, die ihr eigenes Zeug schreibt. Einen fremden Song für einen Hollywood-Film aufnehmen? Eher nicht so ihr Plan.
3: Geschrieben wurde Don't You Forget About Me von Keith Forsey und Steve Schiff für den Film The Breakfast Club, einen damals immens erfolgreichen Teenie-Streifen.
5: Warum musst du andauernd jemand beleidigen?
6: Ich bin bloß ehrlich, Arschloch.
4: Und die Simple Minds waren nicht mal die erste Wahl. Brian Ferry und Billy Idol hatten schon abgewunken. Und auch Jim Kerr wollte ihn erstmal nicht. Die Autoren wollten zwar die Band, aber der Song war nun mal konkret für den Film geschrieben worden.
7: He did want the sound of Simple Minds, but they had a song specifically written for the script.
4: Am Ende brauchte es einiges an Überredungskunst. Und ein Treffen mit dem Regisseur und den Autoren. Man mochte sich auf Anhieb, nach ein paar Drinks noch mehr. Vorher?
8: Auf keinen Fall!
4: Danach?
8: Auf ins Studio!
7: And whereas before we're like, whatever happens, we're not doing the song. 2 days later, you're like, should we do the song? And thank God we did.
3: Wohl, zum Glück, Breakfast Club wurde 1984 ein Riesenerfolg. Don't You, ein Mega-Hit, Platz 1 in den USA und die Simple Minds gingen durch die Decke.
4: Komplette Ironie. Ausgerechnet der Song, den sie nicht geschrieben hatten und erst gar nicht wollten, wurde ihr größter Hit. Einer der großen Hits sogar. Und hinterher ist man dann natürlich doch irgendwie stolz.
7: We just feel very proud to be connected.
3: Rückwirkend strategisch sozusagen. Hier sind die Simple Minds mit dem Hit, den sie erst gar nicht wollten. Don't You Forget About Me.
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2: Wer unterwegs ist, hoffentlich halbwegs ohne Stau. Jetzt für euch Lips Inc. Funky Town.

0: I love you, singt er jetzt. Hab ich doch gewusst. Lionel Richie und Hello. Wir sagen auch bald Hallo zu den Herbstferien bei uns hier in Nordrhein-Westfalen. Geht ja schon am Freitag los.
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0: Und wer jetzt noch denkt, oh, ich könnte mal dringend Urlaub und noch mehr Sonne gebrauchen, als wir eh gerade schon haben. Heute vielleicht nicht so, aber ab morgen soll es ja wieder schön werden. Ja, für den ist es eigentlich doch irgendwie zu spät, um zu buchen. Oder Kollegin Kim Klages, was sagst du?
2: Ich würde sagen, zu spät ist es nie, aber ein bisschen Tempo schadet auch nicht. Ich habe mal mit Thorsten Schäfer gesprochen, dem Sprecher des Deutschen Reiseverbands. Und er weiß, wie es gerade bei den Buchungen aussieht.
3: Wir sehen an den Buchungszahlen, dass September, Oktober und auch der November schon sehr, sehr gut gebucht sind. Also viele Reiseziele gerade rund ums Mittelmeer. Oder auch Fernstreckenziele sind sehr, sehr gut gebucht, gut ausgelastet. Wer jetzt noch spontan weg will, kann sich im Reisebüro beraten lassen, was noch möglich ist.
0: Also so ganz spontan, kurz entschlossen, wohin geht denn noch was?
2: Gerade wenn man noch ein bisschen Sommer haben will, dann empfehlen sich natürlich Ziele mit stabilem und warmem Wetter. Das sind zum Beispiel die Kanarischen Inseln, die Türkei, Ägypten oder auch Tunesien. Wer es weiter mag, der schaut dann nach Südostasien oder auch so eine spontane Kreuzfahrt kann eine Option sein.
0: Auch wenn du bezahlst, Kim, habe ich da nichts gegen. Da sagt sie jetzt nichts mehr, ne? Dankeschön, Kim Klages.
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0: Wir feiern jetzt auch nochmal einen Geburtstag, kurz vor Toreschluss, kurz vor Ende unserer Sendung heute an diesem Dienstag. Paul Simon wird nämlich heute 85 Jahre alt.
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0: Und seinen Ehrentag verbringt der ehemalige Simon & Garfunkel-Sänger abseits des großen Trubels. Und von seinem ehemaligen Simon & Garfunkel-Partner Art gibt es ja so ein paar gesundheitliche Sorgen, haben wir auch schon ein paar Mal drüber berichtet. Art Garfunkel musste just an Paul Simons Geburtstag seine geplante England- und Deutschland-Tour wegen einer Atemwegsinfektion kurzfristig absagen. Da wäre geplant gewesen, ein Konzert bald in Hamburg in der Elbphilharmonie. Nee, findet leider nicht statt. Übrigens ein lustiger Fakt am Rande ist, Simon & Garfunkel, die haben sich damals in der 6. Klasse bei einer Theateraufführung von Alice im Wunderland kennengelernt. Paul spielte die weiße Kaninchenrolle. Und heute wird er 85. Alles Gute zum Geburtstag. Late in the Evening aus 1980. Schönen Abend. Ich bin Stefan Kaiser.

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0: Das war's. Das Nachmittagsteam sagt danke fürs Zuhören. Schönen Feierabend gleich nach 6 mit Musik von Louis Armstrong, von ELO und von Kylie Minogue. Das Wichtigste vom Tage, 18 Uhr.
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2: Mit Christian Böder, schönen guten Tag. Alexander Schweizer ist neuer Bundesarbeitsminister. Vor einer Stunde hat er in Berlin seine Ernennungsurkunde von Bundespräsident Steinmeier bekommen. Gleichzeitig wurde seine Vorgängerin Bärbel Baas nach ihrem Rücktritt gestern aus dem Amt entlassen. Danny Hoppe aus dem Newsteam. Auf den neuen Mann im Arbeitsministerium wartet direkt viel Arbeit. Und Kanzler Merz hat heute nochmal klargestellt, dass er jetzt Tempo erwartet.
3: Genau, Schweizer soll jetzt vor allem das Großprojekt Rentenreform voranbringen. Hier ging es Merz und anderen in der Union in den letzten Wochen und Monaten viel zu langsam voran. Schweizer hatte heute Nachmittag angekündigt, dass er sich mit aller Kraft für die Rentenreform einsetzen will. Gleichzeitig betonte er aber auch, dass er hier noch offene Fragen sieht. Ein Punkt dürfte dabei die geplante Abschaffung der Rente mit 63 sein, denn Schweizer gilt als entschiedener Gegner der Abschaffung. Das hatte er auch zuletzt immer wieder betont. Grundsätzlich ist es ja so, dass die Union auf strukturelle Reformen drängt, um die Wirtschaft zu entlasten. Die SPD will gleichzeitig aber die Arbeitnehmerrechte und die sozialen Sicherungssysteme schützen. Hier liegt es jetzt auch an Schweizer, diese Positionen zusammenzuführen. SPD-Chef Klingbeil ist sich jedenfalls sicher, dass Schweizer der Richtige für den Job ist. Er brenne für die Arbeitsmarkt- und Sozialthemen, sagte er heute.
2: Vielen Dank, Danny. Und hier haben wir weitere Nachrichten kompakt zusammengefasst. Am Nürnberger Flughafen ist wegen zweier Vorfälle der Flugverkehr innerhalb weniger Stunden mehrmals unterbrochen worden. In der Nacht zu heute war eine vermeintliche Drohne gesichtet worden. Am Mittag kam es dann zu einem Polizeieinsatz, denn ein aus Griechenland gestartetes Flugzeug hatte den Code für eine Flugzeugentführung gesendet. Ein Versehen, wie sich später herausstellte. Die Polizei hat im vergangenen Jahr mehr als 17.000 Fälle von sexuellem Kindesmissbrauch gezählt. Das sind fast 800 mehr als im Vorjahr. Die Zahlen hat die Missbrauchsbeauftragte des Bundes Klaus vorgelegt. Laut Klaus ist mittlerweile das Netz zum zentralen Ort von sexualisierter Gewalt geworden. Der Einsatz von KI spielt dabei eine immer größere Rolle. In den NRW-Klassenzimmern sitzen immer mehr Schülerinnen und Schüler aus dem Ausland. Nach Angaben der Landesstatistiker stieg ihre Zahl im vergangenen Schuljahr auf 475.000 an allgemeinbildenden und beruflichen Schulen an. Die meisten Schüler ohne deutschen Pass kommen aus Syrien, der Ukraine und dem Irak. Nach über 30 Jahren haben Ermittler in einem sogenannten Cold Case in NRW einen Tatverdächtigen ausgemacht. Der in Krefeld wohnhafte Mann sitzt mittlerweile in U-Haft. Das meldet die zuständige Polizei in Gelsenkirchen. Es geht um einen Raubmord in einem Lidl-Supermarkt in Tönisforst im Kreis Viersen im Jahr 1995. Der heute 59-Jährige arbeitete wenige Monate vor der Tat als Ladendetektiv dort. An einem Januarmorgen 1995 drang unbekannte Täter dann in den Supermarkt ein, fesselten die Filialleiter mit Klebeband und erdrosselten sie, dann klauten sie mehrere tausend deutsche Mark aus dem Tresor. Dank mittlerweile neuer Verfahren kamen die Ermittler dem Tatverdächtigen aufgrund von DNA-Spuren auf der Kleidung des Opfers nun auf die Spur.
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2: Regen und Wolken bleiben uns am Abend und bis in die Nacht hinein erhalten. Die Schauer ebben dann aber im Laufe der Nacht ab. Die Tiefstwerte bewegen sich um 9 Grad. Der Mittwochmorgen kann dann gebietsweise mit Nebel starten. Es bleibt aber weitgehend trocken über den Tag bei maximal 19 Grad.
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2: Es ist leider mittlerweile ziemlich voll auf den NRW-Autobahnen. Hier sind die Staus mit dem größten Zeitverlust. A1 Dortmund Richtung Münster zwischen Unna und Hamberg kamen 25 Minuten mehr. Dann die A4 Aachen Richtung Köln zwischen Kreuz Köln-West und Eiffeltor eine halbe Stunde mehr. Dann die A33 Brilon Richtung Bielefeld zwischen Paderborn Zentrum und Paderborn Schloss Neuhaus eine halbe Stunde mehr. In dem Bereich ist auch die Autobahn bis voraussichtlich 20 Uhr noch wegen Bergungsarbeiten nach einem Unfall gesperrt. Und dann haben wir noch die A40, Venlo Richtung Duisburg, zwischen Wachtendonk und Kerken, ebenfalls eine halbe Stunde mehr.
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1: Mit Christian Böder, schönen guten Abend. Noch nie war das Risiko für Kinder und Jugendliche, sexualisierte Gewalt zu erleben, so hoch wie heute. Der Satz kommt von der Missbrauchsbeauftragten des Bundes, Klaus. Sie hat in Berlin ihren neuen Bericht vorgelegt und der fällt düster aus. Danny Hoppe aus dem News-Team, das liegt vor allem an den Gefahren im Netz.
2: Ja, die Risiken für Kinder und Jugendliche im digitalen Raum explodierten förmlich, sagt Klaus. Denn durch die digitale Welt haben Täter inzwischen einen ganz anderen Zugang zu ihren Opfern, zum Beispiel über soziale Medien und andere Plattformen. Das Netz sei deshalb zum zentralen Tatort von sexualisierter Gewalt geworden, warnt Klaus. Dazu kommen jetzt noch neue Gefahren durch künstliche Intelligenz, zum Beispiel Sextortion. Dabei werden ganz unverfängliche Profilfotos mithilfe von KI zu Nacktbildern umgewandelt. Die Opfer werden dann häufig erpresst. Insgesamt hat die Polizei im vergangenen Jahr mehr als 17.000 Fälle von sexuellem Kindesmissbrauch gezählt. Das sind fast 800 mehr als im Vorjahr. Und die Dunkelziffer ist natürlich noch viel, viel höher.
1: In dem Bericht werden ja auch Forderungen an die Politik gestellt.
2: Zum einen mehr Prävention an den Schulen. Gefordert wird die Einführung eines Schulfachs Digitale Welt, Digitalität. Dabei sollen Kinder und Jugendliche besser im Umgang im Netz geschult werden, sodass sie Risiken besser erkennen und einordnen können. Das ist ein ganz wichtiger Punkt. Zum anderen wird aber auch ein konsequenteres Vorgehen im Netz gefordert. Zum Beispiel, dass dort aktiv nach Missbrauchsdarstellungen gesucht wird, um diese Inhalte dann proaktiv zu löschen. Und generell fordert die Missbrauchsbeauftragte bessere Schutzkonzepte für Kinder in allen Schulen, Kitas und bei Freizeitangeboten, die eben auch die digitalisierte Gewalt mit einschließen.
1: Vielen Dank, Danny. Und hier haben wir weitere Nachrichten in der Zusammenfassung. In Berlin hat Bundespräsident Steinmeier den früheren Ministerpräsidenten von Rheinland-Pfalz, Alexander Schweizer von der SPD, zum neuen Arbeitsminister ernannt. Nach der Kabinettssitzung morgen Vormittag geht dann die offizielle Arbeit für Schweizer los. Er soll jetzt vor allem das Großprojekt Rentenreform voranbringen. Bundesdigitalminister Wildberger plädiert dafür, extrem hohe Umsätze, die mit künstlicher Intelligenz erzielt werden, zu besteuern. Mit dem Geld sollte der Umbau des Arbeitsmarktes bezahlt werden, sagte er dem Tagesspiegel. Wenn hierzulande Wachstum und Wertschöpfung entstehe, dann müssen auch Steuern gezahlt werden, sagte er. 2,5 Monate nach dem Migrantenansturm auf Ceuta ist Spaniens König Felipe in die spanische Exklave an der nordafrikanischen Küste gereist. Er will den Bewohnern dort den Rückhalt der Krone zeigen. Ende Juli waren bis zu 80.000 Migranten aus Marokko nach Ceuta gelangt. Laut Felipe eine inakzeptable Verletzung der spanischen und europäischen Grenzen. Die Bundesbürger haben wohl nicht mehr so viel Lust auf Lebkuchen wie früher. 72.800 Tonnen sind aus den Öfen gekommen, rund 10% weniger als im Jahr davor. Vor allem die gestiegenen Preise für Kakao, Nüsse und Energie haben den Firmen wohl ordentlich zugesetzt. Und offenbar sind viele Kunden nicht mehr dazu bereit, so viel Geld für Lebkuchen auszugeben. International bleiben deutsche Lebkuchen aber ein echter Exportschlager. Knapp 20.000 Tonnen gingen ins Ausland, vor allem nach Österreich, Polen und Frankreich.
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1: Regen und Wolken bleiben uns am Abend und bis in die Nacht hinein erhalten. Die Schauer ebben dann aber im Laufe der Nacht ab. Die Tiefstwerte bewegen sich um 9 Grad. Der Mittwochmorgen kann dann gebietsweise mit Nebel starten. Es bleibt aber weitgehend trocken über den Tag bei maximal 19 Grad.
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1: Der Verkehr auf den NRW-Autobahnen hat sich zum Abend hin entspannt. Hier haben wir die Staus mit dem längsten Zeitverlust. A2 Hannover Richtung Dortmund, zwischen Hamm und Kamener Kreuz 15 Minuten mehr. A3 Köln Richtung Oberhausen, zwischen Leverkusen-Opladen und Kreuz-Hilden auch da 15 Minuten mehr. Dann die A4 Aachen Richtung Köln, zwischen Kreuz-Köln-West und Köln-Eifeltor 25 Minuten mehr. Und die A33 Brilon Richtung Bielefeld, zwischen Paderborn-Zentrum und Paderborn-Sennelager eine halbe Stunde obendrauf.
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1: Ein Welthit, geboren aus totaler Frustration.
2: Sweet Dreams Are Made of This klingt wie pure 80s Coolness. Tatsächlich entstand der Song aber aus einer ziemlich düsteren und verzweifelten Phase.
3: Annie Lennox und Dave Stewart waren damals nicht nur musikalisch, sondern auch privat ein Paar. Und beides war gerade ziemlich kaputt. Beziehung am Ende, Karriere unsicher, Geld knapp, Stimmung mies. Annie wollte aufgeben und war quasi schon auf dem Weg zurück nach Schottland.
4: On the day that we started to create this song, Sweet Dreams, I was in a terrible mood. I had realized that there was no hope. I was really depressed about it.
2: In diesem Zustand saßen die beiden in einem winzigen Studio über einem Musikladen und bastelten mit Drumcomputer und Synthesizern an neuen Songs. Dave fand irgendwann die Bassfigur, Annie erst so, naja, bis der Song plötzlich Form annahm.
3: Der letzte Strohhalm wird zum Welthit, macht die Band zu Stars und Annie Lennox zur Legende. Für sie ist Sweet Dreams bis heute ein Klassiker, zu dem man feiern kann oder sich pushen. Ein seltsamer Song, fast wie ein Mantra, das sich immer wiederholt und mit dem sich trotzdem viele identifizieren können.
4: Something about Sweet Dreams that people latch on to, that they identify with, whether it's because they want to celebrate a victory from a football match or it's someone's birthday, there's something in the song people just have identified with it.
2: Entstanden aus Frust und Erschöpfung, kalt, sexy, unwiderstehlich. Die Eurythmics mit dem definitiven Sound der 80er, Sweet Dreams.

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1: Ein Welthit, geboren aus totaler Frustration.
2: Sweet Dreams Are Made of This klingt wie pure 80s Coolness. Tatsächlich entstand der Song aber aus einer ziemlich düsteren und verzweifelten Phase.
3: Annie Lennox und Dave Stewart waren damals nicht nur musikalisch, sondern auch privat ein Paar. Und beides war gerade ziemlich kaputt. Beziehung am Ende, Karriere unsicher, Geld knapp, Stimmung mies. Annie wollte aufgeben und war quasi schon auf dem Weg zurück nach Schottland.
4: On the day that we started to create the song Sweet Dreams, I was in a terrible mood. I had realized that there was no hope. I was really depressed about it.
2: In diesem Zustand saßen die beiden in einem winzigen Studio über einem Musikladen und bastelten mit Drumcomputer und Synthesizern an neuen Songs. Dave fand irgendwann die Bassfigur, Annie erst so, naja, bis der Song plötzlich Form annahm.
3: Der letzte Strohhalm wird zum Welthit, macht die Band zu Stars und Annie Lennox zur Legende. Für sie ist Sweet Dreams bis heute ein Klassiker, zu dem man feiern kann oder sich pushen. Ein seltsamer Song, fast wie ein Mantra, das sich immer wiederholt und mit dem sich trotzdem viele identifizieren können.
4: Something about Sweet Dreams that people latch onto, that they identify with, whether it's because they want to celebrate a victory from a football match or it's someone's birthday, there's something in the song people just have identified with it.
2: Entstanden aus Frust und Erschöpfung, kalt, sexy, unwiderstehlich. Die Eurythmics mit dem definitiven Sound der 80er, Sweet Dreams.

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